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2: Im Studio Fabian Hoffmann. Nicht wundern, wenn das Handy heute um 11 Uhr laut piept. Das soll genauso sein, denn es ist wieder bundesweiter Warntag. Silas Quiring mit den Einzelheiten.
3: Bund, Länder, Städte und Gemeinden proben für den Katastrophenfall und schauen, wie gut ihre Warnsysteme funktionieren. Der Probealarm kommt nicht nur auf unsere Handys, auch im Radio und Fernsehen läuft das Ganze, außerdem heulen die Sirenen. Um 11.45 Uhr gibt's dann Entwarnung. Im letzten Jahr wurden am Warntag etwa 97% der Menschen in Deutschland erreicht, so das Bundesamt für Bevölkerungsschutz und Katastrophenhilfe.
2: Die digitale Brieftasche kommt in Deutschland kurz nach dem Jahreswechsel. Dann geht die staatliche DU-App an den Start. Über die können etwa Ausweis, Führerschein und Krankenkassenkarte verschlüsselt auf dem Smartphone gespeichert werden. Perspektivisch soll das Angebot noch erweitert werden. Digitalminister Carsten Wildberger.
4: Zehnerkarte fürs Hallenbad oder Bahn perspektivisch natürlich, all diese Dinge. Und da ist auch der kommunalen Vielfalt keine Grenzen gesetzt.
2: Experten hoffen durch die neue App auf einen kräftigen Schub für die Digitalisierung in Deutschland. Wohnungen für Einheimische statt für Touristen. Die EU plant einheitliche Regeln, damit Städte Kurzvermietungen etwa über Airbnb einschränken oder auch verbieten dürfen. Details hat Daniel Bornberg.
5: Der Vorstoß zielt auf Metropolen ab, in denen der Wohnungsmarkt besonders angespannt ist. Denn da sind die vielen Airbnbs häufig ein Problem. Die Wohnungen fehlen für Einheimische. Barcelona, Lissabon, Amsterdam oder auch Berlin. Einige Städte haben bereits reagiert, um die Airbnb-Flut einzudämmen. Dabei gibt es aber immer wieder rechtliche Unsicherheiten, weil eine europaweite Regelung noch fehlt.
2: Der VfB Stuttgart ist erfolgreich in die neue Champions-League-Saison gestartet. Zum Auftakt der Liga-Phase gewannen die Stuttgarter mit 3:1 gegen Viking Stavanger aus Norwegen. Mann des Abends war Ermedin Demirovic. Der bosnische Nationalspieler erzielte in der ersten Halbzeit einen Dreierpack.
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6: Mit KI-Support. Mal mehr, mal weniger Wolken gibt es heute. Im Norden und an den Alpen zeitweise auch mehr davon. Regen ist aber kaum ein Thema. Später wird sich zwischendurch auch die Sonne zeigen. Dazu werden es maximal 17 bis 24 Grad. Morgen bleiben im Westen viele Wolken. Ab und zu kann es regnen, sonst geht's meist trocken weiter bei höchstens 25 Grad.
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2: Im Studio Fabian Hoffmann. Genau so klingt das heute wieder aus vielen Handys. Es ist der jährliche bundesweite Warntag. Um 11 Uhr testen Bund, Länder, Städte und Gemeinden die Warnsysteme. Dabei piepsen Handys, Sirenen heulen und digitale Werbetafeln zeigen den Probewarntext. Mit dem jährlichen Warntag soll sichergestellt werden, dass im Katastrophenfall alles richtig funktioniert. Im letzten Jahr wurden am Warntag etwa 97% der Menschen in Deutschland erreicht, so das Bundesamt für Bevölkerungsschutz und Katastrophenhilfe. Das BSW will nach der Landtagswahl in Sachsen-Anhalt jetzt mit der AfD über eine mögliche Zusammenarbeit sprechen. Der BSW-Landesvorstand sprach sich dafür einstimmig aus. Es soll um die Themen Energieversorgung, Bildung und Friedenspolitik gehen. Die AfD hatte die Wahl am Wochenende haushoch gewonnen, eine absolute Mehrheit aber verpasst. AfD-Spitzenkandidat Siegmund sieht einen Regierungsauftrag. Ob und wie er Ministerpräsident werden könnte, ist noch offen. Alle anderen Parteien, also CDU, SPD, Grüne und Linke, lehnen jede Zusammenarbeit mit der AfD ab. Ausweis, Führerschein und Krankenkassenkarte in einer App. Das neue staatliche Angebot soll in Deutschland kurz nach dem Jahreswechsel an den Start gehen. Heißen wird die App DU. Mehr von Daniel Bornberg.
3: Mit der App setzt das Digitalministerium eine EU-Verordnung um. Alle Mitgliedstaaten sollen die Möglichkeit einer digitalen Brieftasche schaffen. Perspektivisch sollen in der App noch viele weitere Dokumente verschlüsselt gespeichert werden können, etwa Geburtsurkunden, Hochschulzeugnisse oder Gehaltsabrechnungen. Es ist auch geplant, Kundenkarten oder Tickets für den ÖPNV einzubinden. Experten hoffen auf einen kräftigen Schub für die Digitalisierung in Deutschland.
2: In der Fußball-Champions League bleiben die deutschen Teams ohne Punktverlust. Nach Borussia Dortmund hat auch der VfB Stuttgart sein Auftaktspiel in der Liga-Phase gewonnen. Mit 3:1 gegen Viking Stavanger aus Norwegen.
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4: Mit KI-Support. Mal mehr, mal weniger Wolken gibt es heute. Im Norden und an den Alpen zeitweise auch mehr davon. Regen ist aber kaum ein Thema. Später wird sich zwischendurch auch die Sonne zeigen. Dazu werden es maximal 17 bis 24 Grad. Morgen bleiben im Westen viele Wolken, ab und zu kann es regnen, sonst geht's meist trocken weiter, bei höchstens 25 Grad.
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2: Im Studio Fabian Hoffmann. Schönen guten Morgen. Nicht wundern, wenn das Handy heute um 11 Uhr laut piept. Das soll genauso sein, denn es ist wieder bundesweiter Warntag. Silas Quiring mit den Einzelheiten.
3: Bund, Länder, Städte und Gemeinden proben für den Katastrophenfall und schauen, wie gut ihre Warnsysteme funktionieren. Der Probealarm kommt nicht nur auf unsere Handys, auch im Radio und Fernsehen läuft das Ganze, außerdem heulen die Sirenen. Um 11.45 Uhr gibt's dann Entwarnung. Im letzten Jahr wurden am Warntag etwa 97% der Menschen in Deutschland erreicht, so das Bundesamt für Bevölkerungsschutz und Katastrophenhilfe.
2: Das BSW will nach der Landtagswahl in Sachsen-Anhalt jetzt mit der AfD über eine Zusammenarbeit sprechen. Es soll um Energieversorgung, Bildung und Friedenspolitik gehen. Die AfD hatte die Wahl haushoch gewonnen, eine absolute Mehrheit aber verpasst. CDU, SPD, Grüne und Linke lehnen jede Zusammenarbeit mit der AfD ab. Ausweis, Führerschein und Krankenkassenkarte in einer App. Das neue staatliche Angebot soll in Deutschland kurz nach dem Jahreswechsel an den Start gehen. Heißen wird die App DU. Mehr von Daniel Bornberg.
4: Mit der App setzt das Digitalministerium eine EU-Verordnung um. Alle Mitgliedstaaten sollen die Möglichkeit einer digitalen Brieftasche schaffen. Perspektivisch sollen in der App noch viele weitere Dokumente verschlüsselt gespeichert werden können, etwa Geburtsurkunden, Hochschulzeugnisse oder Gehaltsabrechnungen. Es ist auch geplant, Kundenkarten oder Tickets für den ÖPNV einzubinden. Experten hoffen auf einen kräftigen Schub für die Digitalisierung in Deutschland.
2: Wohnungen für Einheimische statt für Touristen. Die EU plant einheitliche Regeln, damit Städte Kurzzeitvermietungen etwa über Airbnb einschränken oder verbieten dürfen. Der Vorstoß zielt auf Touristenmetropolen ab, wo der Wohnungsmarkt besonders angespannt ist. Der VfB Stuttgart ist erfolgreich in die neue Champions League-Saison gestartet. Zum Auftakt der Liga-Phase gewannen die Stuttgarter mit 3:1 gegen Viking Stavanger aus Norwegen. Mann des Abends war Ermedin Demirovic. Der bosnische Nationalspieler erzielte in der ersten Halbzeit einen Dreierpack.
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5: Mit KI-Support. Mal mehr, mal weniger Wolken gibt es heute. Im Norden und an den Alpen zeitweise auch mehr davon. Regen ist aber kaum ein Thema. Später wird sich zwischendurch auch die Sonne zeigen. Dazu werden es maximal 17 bis 24 Grad. Morgen bleiben im Westen viele Wolken. Ab und zu kann es regnen. Sonst geht's meist trocken weiter. Bei höchstens 25 Grad.
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2: Im Studio Fabian Hoffmann. Schönen guten Morgen. Genau so klingt das heute wieder aus vielen Handys. Es ist der jährliche bundesweite Warntag. Um 11 Uhr testen Bund, Länder, Städte und Gemeinden die Warnsysteme. Dabei piepsen Handys, Sirenen heulen und digitale Werbetafeln zeigen den Probewarntext. Mit dem jährlichen Warntag soll sichergestellt werden, dass im Katastrophenfall alles richtig funktioniert. Im letzten Jahr wurden am Warntag etwa 97% der Menschen in Deutschland erreicht, so das Bundesamt für Bevölkerungsschutz und Katastrophenhilfe. Das BSW will nach der Landtagswahl in Sachsen-Anhalt jetzt mit der AfD über eine mögliche Zusammenarbeit sprechen. Der BSW-Landesvorstand sprach sich dafür einstimmig aus. Es soll um die Themen Energieversorgung, Bildung und Friedenspolitik gehen. Die AfD hatte die Wahl am Wochenende haushoch gewonnen, eine absolute Mehrheit aber verpasst. AfD-Spitzenkandidat Siegmund sieht einen Regierungsauftrag. Ob und wie er Ministerpräsident werden könnte, ist noch offen. Alle anderen Parteien, also CDU, SPD, Grüne und Linke, lehnen jede Zusammenarbeit mit der AfD ab. Die digitale Brieftasche kommt in Deutschland kurz nach dem Jahreswechsel. Dann geht die staatliche DU-App an den Start. Über die können etwa Ausweis, Führerschein und Krankenkassenkarte verschlüsselt auf dem Smartphone gespeichert werden. Perspektivisch soll das Angebot noch erweitert werden. Digitalminister Carsten Wildberger.
3: 10er-Karte fürs Hallenbad oder Bahn perspektivisch natürlich, all diese Dinge. Und da ist auch der kommunalen Vielfalt keine Grenzen gesetzt.
2: Experten hoffen durch die neue App auf einen kräftigen Schub für die Digitalisierung in Deutschland. Wohnungen für Einheimische statt für Touristen. Die EU plant einheitliche Regeln, damit Städte Kurzzeitvermietungen etwa über Airbnb einschränken oder verbieten dürfen. Der Vorstoß zielt auf Touristenmetropolen ab, wo der Wohnungsmarkt besonders angespannt ist. In der Fußball-Champions League bleiben die deutschen Teams ohne Punktverlust. Nach Borussia Dortmund hat auch der VfB Stuttgart sein Auftaktspiel in der Liga-Phase gewonnen. Mit 3:1 gegen Viking Stavanger aus Norwegen.
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4: Mit KI-Support. Wolkig ist es heute, zwischendurch gibt's auch mal freundlichere Abschnitte. Meistens bleibt's trocken, nur Richtung Alpen können die Wolken zeitweise dichter sein. Später am Tag gehen die Höchstwerte rauf auf 17 bis 24 Grad. Morgen sind wieder viele Wolken dabei. Ab und zu kann es im Westen leicht regnen, maximal bis 25 Grad.
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5: Es geht nach Wipperfürth als erstes zu Sandra nach Nordrhein-Westfalen. Und die sagt, das Wetter zum frühen Morgen ist ganz brauchbar. Das stimmt, in Nordrhein-Westfalen sind kaum Wolken unterwegs. Wir haben heute auch wirklich ein relativ schönes Wetterchen für den Donnerstag. Es gibt Sonne und Wolken. Es gibt ein paar Regenschauer, das ist richtig. Aber da ist nicht viel los. Wir haben hauptsächlich Sonne am Start heute. 25 Grad Höchsttemperatur. Morgen machen wir das Gleiche. Da kann es im Süden so ein bisschen Regen geben. Aber ansonsten wieder nichts los. Und bis zu 25 Grad für morgen.
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6: Ich bin Dominik Schweiger. Guten Morgen. Heute Vormittag gibt es wieder einen deutschlandweiten Probealarm. Dabei soll getestet werden, ob Handys, Apps und Sirenen wie vorgesehen funktionieren. Jan-Henne Reitze berichtet.
7: Selbst ohne eine Warn-App und auch wenn das Smartphone auf stumm geschaltet ist, ertönt ein schriller Ton, sobald der Alarm ausgelöst wird und alles funktioniert. Neu ist beim Warntag diesmal, dass über Cell Broadcasting auch eine Endwarnung gesendet werden soll. Über dieses System können alle eingeschalteten und halbwegs modernen Handys erreicht werden, wenn nötig auch nur in bestimmten Funkzellen.
6: Bundeskanzler Merz ist weiterhin skeptisch gegenüber einem AfD-Verbotsverfahren. Er meint, die Hürde dafür sei sehr hoch. Außerdem glaube er nicht, dass ein Verbot das Problem wirklich lösen würde. Im Bundestag hatte Merz die AfD vorher hart angegriffen. So warf er der Partei mit Blick auf den von ihr verwendeten Begriff Remigration vor, ethnische Säuberungen betreiben zu wollen. Mehr als ein Viertel der Menschen in Deutschland sagt, als nächstes Auto will ich wahrscheinlich ein Elektrofahrzeug anschaffen. Das geht aus einer Studie hervor. Mehr als die Hälfte der Befragten gab hierzulande an, sich mehr mit dem Kauf eines E-Autos zu beschäftigen als noch vor einem Jahr. Wichtigste Gründe dafür waren Fortschritte bei Reichweite und Ladegeschwindigkeit, steigende Spritpreise und das verbesserte Ladenetz. Guter Start für Stuttgart in der Fußball-Champions League. Mit 3:1 hat der VfB den norwegischen Meister Viking Stavanger geschlagen. Heute Abend sind die beiden verbleibenden deutschen Teams dran. Der FC Bayern spielt gegen Bodø/Glimt und Leipzig ist in Como in Italien zu Gast. Und noch zum Tennis, da ist Alexander Zverev bei den US Open ins Halbfinale eingezogen. Er hat in 3 Sätzen gegen den Niederländer Botik van de Schansgroep gewonnen.
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5: Ach, ich weiß, es ist die Uhrzeit, wo das Gehirn normalerweise noch sagt, bitte wählen Sie Ihre Sprache. Es ist früh am Morgen. Aber, hey, liebe Leute, es ist schon Donnerstag, ne? Wir haben die Woche also fast geschafft. Und außerdem machen wir Ihnen definitiv gleich gute Laune mit unserem Tagebuch der großen Hits. Das gibt's hier in ein paar Minütchen. Jetzt kommen Sie erstmal gut zur Kaffeemaschine. Ich wünsche Ihnen einen schönen guten Morgen.

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1: 10. September 1986. Huey Lewis and the News sind mit Stuck With You neu in den Charts. Die beiden letzten Jahre waren ganz schön anstrengend. Zwar erfolgreich, aber eben auch anstrengend. Gut, vermutlich waren sie anstrengend, weil sie so erfolgreich waren. Zuerst der große Durchbruch mit dem Album Sports. Mehrere Songs daraus schaffen es in die Top 10 der Charts und das Album wird mehr als 1 Million Mal verkauft. Platin heißt das. Damit kommen natürlich viele Fans, viele Auftritte, viele Interviews, aber auch viel Druck. Und direkt danach die Anfrage, ob Huey Lewis Lust hätte, einen Soundtrack zu machen für einen Film. Zurück in die Zukunft heißt er. Man konnte nicht ahnen, dass dieser Film ein so großer Erfolg werden wird. Also noch mehr Fans, noch mehr Auftritte, noch mehr Interviews und noch mehr Druck. Das alles ist natürlich super, aber auch super anstrengend. Also macht Huey das, was jeder Musiker in einer solchen Situation macht. Er schreibt einen Song darüber. Stuck With You. Er schreibt darüber, dass es natürlich schön für ihn ist und dass er es natürlich genießt, wenn man sich um ihn reißt. Dass er natürlich gerne Interviews gibt und gerne Konzerte spielt. Aber manchmal hätte er auch liebend gern seine Ruhe und wäre nur mit der Frau seines Herzens allein.

Guten Morgen, hier ist Schwarzwaldradio. Ich wünsche Ihnen einen schönen Donnerstag. Woche ist fast geschafft. Und heute, der 10. September, ist ein ganz besonderer Tag. Heute ist nämlich bundesweiter Warntag. Und damit Sie mir nicht erschrecken nachher, wenn da Ihr Telefon komische Geräusche macht, reden wir dann gleich mal drüber in 20 Minuten und gucken uns an, was da so passiert. Tonight.

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14: Mike aus Bad Dürrenberg in Sachsen-Anhalt meldet ein paar Wolken, die da noch rumhängen, aber das wird nachher noch schöner. Die Sonne darf da nämlich ziemlich entspannt mit den Wolken um die Wette gucken und es bleibt trocken. Das gilt auch für den Rest Deutschlands. Es gibt ganz wenige Fleckchen, wo es mal regnet. Besonders nett wird es im Süden Deutschlands, da hat die Sonne die besten Karten. 15 bis 24 Grad heute, niedrigsten Temperaturen im Harz, da wirklich nur Höchsttemperaturen von 15 Grad. Morgen wird es weiter freundlich sein, 17 bis 25 Grad für den Start ins Wochenende. Dazu trocken und sonnig, nur im Nordwesten und ganz im Südosten, da gibt es ein paar Regentropfen.
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0: Schönen guten Morgen, schönen Donnerstag mit Schwarzwaldradio. Und heute, am 10.9., wird es in ganz Deutschland wieder laut. Es ist bundesweiter Warntag und da sollen Handys Alarm schlagen, Warn-Apps anschlagen und vielerorts auch die Sirenen heulen. Und was da genau geplant ist und warum, darüber spreche ich jetzt mal mit meinem Kollegen Dominik. Wann geht's los und über welche Wege wird denn gewarnt?
1: Das Bundesamt für Bevölkerungsschutz verschickt heute gegen 11 Uhr die Probewarnung. Die kommt unter anderem übers Radio, übers Fernsehen, Warn-Apps und Cell-Broadcast aufs Handy. Je nach Kommune kommen außerdem Sirenen, Lautsprecherwagen oder digitale Anzeigetafeln dazu. Gegen 11.45 Uhr folgt dann die Entwarnung. Wenn vor Ort keine Sirene heult, muss das nicht unbedingt heißen, dass was schiefgegangen ist. Die Kommunen entscheiden nämlich selber, welche ihrer eigenen Warnmittel getestet werden.
0: Wie hat das denn letztes Jahr funktioniert?
1: Ja, nach der Befragung des Bundesamtes wurden letztes Jahr 97% der Teilnehmer über mindestens einen Warnweg erreicht. Am häufigsten kam der Alarm über Cell Broadcast aufs Handy, danach folgten Warn-Apps und dann Sirenen. Die Zahlen zeigen aber auch, warum mehrere Systeme gleichzeitig gebraucht werden. Kein einzelner Warnweg hat mehr als 3/4 der Befragten überhaupt erreicht. Beim Warntag soll deswegen erneut die gesamte Kette geprüft und auch nach technischen Lücken gesucht werden.
0: Gibt's denn irgendwas, was neu ist dieses Mal und worauf sollte ich achten?
1: Zum ersten Mal soll

0: Auch die Entwarnung um 11.45 Uhr per Cell Broadcast aufs Handy kommen. Diese Funktion wurde nämlich erst nach dem letzten Warntag freigeschaltet. Allerdings läuft die Entwarnung über die niedrigste Warnstufe und möglicherweise ohne lauten Alarmton. Damit die auch ankommt, sollte diese Warnstufe in den Einstellungen aktiviert sein. Das Handy muss außerdem eingeschaltet sein, Mobilfunkempfang haben und darf nicht im Flugmodus sein. Eine Warn-App braucht man für Cell Broadcast nicht.
1: Da wissen wir Bescheid und erschrecken um 11 Uhr nicht. So, und jetzt gibt's ein Achtung, Achtung. Wir müssen Zähne putzen. Das ist ganz wichtig. Unser Zahnputz-Oli, den gibt's gleich hier bei Schwarzwaldradio in knapp 10 Minuten.

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2: Ich bin stolz auf Sie, dass Sie es schon ins Bad geschafft haben. Dann können wir auch jetzt zusammen Zähne putzen. Mit einem Song von einer Band, die kennen wir alle. Die kennen wir aber hauptsächlich von diesem Song hier. Madness mit Our House. Haben wir alle schon tausendmal gehört. Aber wir wären ja nicht Schwarzwaldradio, wenn wir nicht ab und zu auch mal Nummern spielen würden, die man sonst nirgendwo hört. Und deshalb spielen wir Ihnen jetzt als Zahnputz-Oldie eine Nummer von Madness. Die ist 2 Minuten und 43 Sekunden lang und heißt House of Fun.
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13: Nach Idstein geht's in Hessen zum Markus. Und da sieht der Donnerstag auch schon ganz ordentlich aus. Vor seiner Haustür hat er uns geschrieben. Wir haben einen Sonnenaufgang, wir haben ein paar Wolken und wir haben keinen Regen, hat er geschrieben. Ja, die besten Sonnenkarten hat heute allerdings der Süden. Von Südwesten bis nach Franken. Es werden 15 bis 24 Grad. Wir haben die niedrigsten Temperaturen heute im Harz. Da bleibt es wirklich bei 15 Grad. Auch an den Küsten oben nicht so besonders warm. Und wir schauen uns noch den Freitag an. Morgen 17 bis 25 Grad. Viel Sonne, trockenes Wetter. Nur im Nordwesten und Südosten. Da kann es ein paar Regentropfen geben. Ansonsten alles schick auch morgen.
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14: Ich bin Dominik Schweiger. Guten Morgen. Die Spritpreise ziehen wieder an und unter anderem deswegen denken viele darüber nach, auf ein Elektroauto umzusteigen. In einer Studie hat mehr als jeder und jeder vierte Befragte gesagt, mein nächstes Auto wird elektrisch. Aber nicht nur die Spritpreise sind ein Faktor, auch die gestiegene Reichweite oder die Ladezeit spielen eine Rolle. Um 11 Uhr heute nicht erschrecken, wenn die Handys loslegen. Es ist bundesweiter Warntag. Dann testen die Kommunen ihre Warnsysteme für den Ernstfall, unter anderem wieder über Cell Broadcast, sprich ohne App übers Handynetz. Eine Dreiviertelstunde später kommt dann die Entwarnung. Genau die wurde erst nach dem letzten Warntag eingeführt und soll jetzt entsprechend getestet werden. Fast jeder und jeder Zweite in Deutschland sieht die hausärztliche Versorgung in seiner Region zunehmend kritisch. Laut einer Umfrage hat sie sich für 44% in den vergangenen 5 Jahren verschlechtert. Nur 13% sehen tatsächlich eine Verbesserung. Der Hausärzteverband fordert deshalb mehr politische Aufmerksamkeit für die Versorgung. Stuttgart hat seinen Start in die neue Saison der Fußball Champions League gewonnen. Gegen den norwegischen Meister Viking Stavanger stand es am Ende 3:1. Heute Abend geht's für den FC Bayern gegen Norwegens Bodø/Glimt und für Leipzig gegen Como in Italien los. Und noch zum Tennis, da hat Alexander Zverev bei den US Open das Halbfinale erreicht, nach einem Sieg in 3 Sätzen gegen den Niederländer Botik van de Sandskorp.
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13: Spannender könnte es kaum werden als in unserem Popcorn für alle heute. Wir gucken auf einen großen Filmklassiker. Es geht um eine Frau, die die Nase voll hat von ihrem Mann und sie beschließt einfach zu verschwinden. Das Dumme ist nur, der Kerl ist nicht gerade dafür bekannt, locker zu lassen. Das ist sehr, sehr spannend. Den passenden Soundtrack gibt's übrigens auch und das hier in 7 Minuten.

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1: Der Feind in meinem Bett. Klingt erstmal wie eine mittelmäßige WG-Erfahrung mit schimmelndem Käse im Kühlschrank. Ist aber ein ziemlich fieser Psychothriller aus den 90ern. Und einer, der zeigt, Julia Roberts kann nicht nur romantische Komödien und Zahnpasta lächeln.
2: Wie ist Ihr Name? Woher kommen Sie?
3: Viele Fragen auf einmal.
2: Ach, das sind doch nur zwei.
1: In Der Feind in meinem Bett spielt Roberts Laura, die nach außen das perfekte Leben führt. Strandhaus, hübscher Ehemann, geschniegelt und gestriegelt bis zum letzten Handtuch. Blöd nur, hinter verschlossenen Türen ist ihr Mann ein kontrollsüchtiger Albtraum mit massivem Ordnungsfindel.
4: Ich kann nicht leben ohne dich. Und du wirst auch nicht ohne mich leben.
1: Also plant Laura die ultimative Flucht. Sie täuscht ihren eigenen Tod vor und startet irgendwo im amerikanischen Nirgendwo ein neues Leben.
3: Wie lange sind Sie bei ihm geblieben? Viel zu lange.
1: Dumm nur, dass Psychopathen selten gut verlieren können.
4: Sie kommen vielleicht mit einer einstweiligen Verfügung, dass ich mich von meiner Frau fernhalten muss. Aber mich kann nichts zurückhalten.
1: Der Film lebt vor allem von dieser permanenten Anspannung. Du sitzt da und denkst die ganze Zeit, bitte, dreh dich nicht um. Und genau dann dreht sich natürlich jemand um. Klassischer Thriller-Move, aber effektiv.
3: Dieser Mann ist verrückt.
4: Ich weiß das. Der Mann ist gefährlich.
1: Besonders stark, Julia Roberts mal komplett anders als in Pretty Woman. Verletzlich, panisch, aber trotzdem entschlossen. Und hier kommt der kuriose Fakt. Die Produzenten hatten Julia Roberts schon verpflichtet, bevor Pretty Woman sie weltweit zum Superstar gemacht hat. Während der Dreharbeiten explodierte dann plötzlich ihr Ruhm und aus einem soliden Thriller wurde quasi über Nacht ein Mega-Hype-Film. Jackpot für das Studio. Der Feind in meinem Bett ist vielleicht kein subtiler Arthouse-Thriller, aber einer dieser Filme, die man nachts zufällig im Fernsehen entdeckt und dann definitiv nicht mehr ausschaltet. Gut platziert übrigens auch die Musik im Film, wie beispielsweise Brown Eyed Girl von Van Morrison.

0: Schönen guten Morgen hier bei Schwarzwaldradio. 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Denn heute wird in Hamburg der Deutsche Radiopreis verliehen und wir sind gleich zweimal nominiert. 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Die komplette Gala. 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Eine, die auch dabei ist als Laudatorin, ist übrigens Susanne Daubner von der Tagesschau.
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0: Da hat es noch ein bisschen mit den Jugendwörtern um sich geworfen und Jens Riva im Hintergrund wusste nicht, worum es geht. Sie wissen, worum es geht. 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
10: Kann man so lassen, schreibt dir Nicole aus Merzig im Saarland. Und das stimmt. Größtenteils ist es nämlich heute trocken. Es gibt Sonne, ein paar harmlose Wolken, nur ganz selten mal ein paar Schauer. Und zwischen 15 und 24 Grad. Am frischsten dabei im Harz heute. Und auch an den Küsten, naja, wieder ein bisschen frischer. Die Temperaturen, die ändern sich nicht. Auch morgen so um die 24, 25 Grad. Und auch morgen bleibt es sonnig und trocken.
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übersetzen wieder einen Song, beziehungsweise Google macht das auf ziemlich lustige Art und Weise immer. Das sind wir schon gewöhnt. Und Sie finden anhand dieser Übersetzung raus, was es für ein Song ist. Das ist unser Google-Double. Das spielen wir gleich wieder hier bei Schwarzwaldradio. Und es gibt auch wie immer für Sie wieder 100 Schwarzwaldtaler zu gewinnen. Da drücke ich Ihnen schon mal die Däumchen und wir legen los nach Chuck Berry und John Travolta und der wunderbaren Olivia Newton-John.

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3: 38 Jahre alt ist er, der Song. So viel sei schon mal verraten. Und die Übersetzung des Songs klingt heute so.
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3: Welchen Song suchen wir heute? Welchen Song hat Google hier übersetzt? 0173 104 33 33. WhatsApp-Nummer, Telefonnummer ist die 0800 504 33 33. Ich spiel's Ihnen nochmal vor.
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3: Na, welches Lied ist es?

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12: Grüße nach Österreich. Da schneit's auf den Berggipfeln schon.
13: Herrlich. Alles rosa auf der Wetterkarte.
12: Huch, der Herbst kommt. So, und wir gucken aber erstmal dahin, wo die Sonne scheint. Und das ist momentan in Kempten der Fall, in Bayern. Da haben wir zwar nur frische 10 Grad, sagt die Sandy, aber es ist sehr, sehr schön sonnig und das bleibt heute eigentlich auch. Für den größten Teil Deutschlands gibt's heute schönes Wetter mit Sonne, ein paar harmlosen Wolken, nur ganz selten mal ein paar Schauer. Temperaturen zwischen 15 und 24 Grad maximal. Morgen eigentlich das gleiche. Sonne, Wolken, kaum Regen und das bei 25 Grad.
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14: Ich bin Dominik Schweiger. Guten Morgen. Viele Menschen in Deutschland sind mit der hausärztlichen Versorgung unzufriedener als noch vor einigen Jahren. In einer Umfrage spricht fast die Hälfte der Befragten von einer Verschlechterung in ihrer Region, konkret 44%. Nur 13% stellen eine Verbesserung fest. Der Hausärzteverband fordert deshalb, das Thema stärker in den politischen Fokus zu rücken. Heute Vormittag wird's zum bundesweiten Warntag wieder laut. Um 11 Uhr schrillen die Smartphones auch ohne Warn-App und selbst dann, wenn sie stumm geschaltet sind. Möglich macht das Cell Broadcast. Die Warnung wird direkt über die Mobilfunkmasten verschickt. Neu ist dieses Mal, dass es auf diesem Weg gegen 11.45 Uhr auch die Entwarnung geben soll. Immer mehr Menschen denken darüber nach, sich ein E-Auto anzuschaffen. In einer internationalen Studie hat das gut jede und jeder vierte deutsche Befragte gesagt. In keinem anderen Land ist die Bereitschaft zum Umstieg so hoch. Tine Klimach berichtet.
15: Ausschlaggebend für die Bereitschaft, auf E-Autos umzuschwenken, sind Fortschritte bei der Reichweite und Ladegeschwindigkeit, aber auch die hohen Spritpreise. Was vielen ebenso wichtig ist, das ist ein besseres Ladenetz. Mit mehr als 210.000 öffentlichen Stationen hat Deutschland das größte Schnellladenetz aller untersuchten europäischen Länder. Zum Vergleich, die Ladeleistung übertrifft den zweitplatzierten Frankreich um 48%.
14: Der VfB Stuttgart ist erfolgreich in die Champions League gestartet. Gegen den norwegischen Meister Viking Stavanger gewann der VfB mit 3:1. Heute Abend empfängt der FC Bayern Bodø Glimt. Leipzig tritt in Italien bei Como an. Und im Tennis steht Alexander Zverev bei den US Open im Halbfinale. Er besiegte den Niederländer Botik van der Schanskulp klar in 3 Sätzen.
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12: So klingt unser Google-Double für den Donnerstag.
17: Hin und wieder, wenn ich ihr Gesicht sehe, entführt sie mich an diesen besonderen Ort. Und wenn ich zu lange hinsehen würde, würde ich wahrscheinlich zusammenbrechen und weinen. Oh, oh, oh, mein süßes Kind, oh, oh, oh, oh, meine süße Liebe.
12: Die haben es erkannt, ich bin mir sicher. Was ist es für ein Song? 0173 104 33 33. Das ist unsere WhatsApp-Nummer. Da schnell noch mitmachen und eine Sprachnachricht schicken oder anrufen unter 0800 504 33 33. Es gibt wie immer 100 Schwarzwaldtaler zu gewinnen.

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3: Na, wer holt sich jetzt die 100 Schwarzwaldtaler mit unserem Google-Double? Einen Song habe ich übersetzen lassen von Google und vorgelesen hat mir Google das Ganze auch noch. Und so klang das heute.
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3: Und wer hat jetzt einen Lösungsvorschlag?
5: Guten Morgen, hier ist die Katja aus Witten und ich glaube erkannt zu haben, Sweet Child O' Mine von Guns N' Roses. Und ich würde mich sehr, sehr freuen, wenn das richtig ist. Ich wünsche euch einen schönen Tag und bleibt trocken. Bis dann, tschüss.
3: Das machen wir, liebe Katja. Und du bist hoffentlich glücklich über die 100 Schwarzwaldtaler, die es jetzt gibt. Natürlich waren das Guns N' Roses mit Sweet Child O' Mine. Heute 38 Jahre alt, beziehungsweise war es heute vor 38 Jahren ganz oben an der Spitze der Charts. Und jetzt läuft's in ihrem Radio. Und der Katja schreibe ich die 100 Taler gut. Glückwunsch nochmal.

0: Da hängen wir ein bisschen hinterher heute hier mit unseren Musikwünschen. Der erste Musikwunsch des Tages fehlt natürlich auch noch. Guten Morgen.
1: Guten Morgen, hier ist Sebi aus Brunsbüttel. Ich wünsche euch allen einen schönen Tag. Und ich begebe mich jetzt auf den Weg zur Arbeit. Und passend dazu würde ich mich sehr freuen, einmal wieder von Mick Jagger Let's Work zu hören. Falls es ins Programm passen sollte, würde ich mich sehr freuen. Bis dann. Tschüss.
0: Passt ins Programm. Mick Jagger als Motivationstrainer sozusagen. Geschrieben übrigens und produziert von Mick Jagger und Dave Stewart von den Eurythmics. Ja, so sieht's mal aus. Und die beiden, die hatten, wie Mick Jagger nach den Aufnahmen erzählt hat, eine gesunde Arbeitsweise. Die haben nämlich ganz früh angefangen zu arbeiten, also morgens um 6 oder um 7 und waren nachmittags um 15 Uhr schon fertig. Gesund und effektiv, hat er damals gesagt. Hier ist er, der Mick Jagger mit Let's Work aus dem Jahr 1987.

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15: Und da schauen wir zur Sabine nach Lörrach hier in Baden-Württemberg im schönen Schwarzwald. Und da sieht der Donnerstag auch freundlich aus, hat sie uns geschrieben. Und der bleibt auch so. Also größtenteils trocken, Sonne, Wolken. Im Süden hat die Sonne dabei besonders gute Karten. 15 bis 24 Grad am frischsten oben an der Küste und im Harz. Da werden es auch nicht mehr als 15 Grad. Morgen steigen die Werte auf 17 bis 25 Grad. Also ähnlich wie heute. Dazu auch überwiegend sonnig und trocken. Und ja, es gibt so ein paar kleine Regenwolken zum Start ins Wochenende.
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0: machen unser Programm bunter hier bei Schwarzwald Radio und das ist schön. Jeden Tag freue ich mich auf Ihre Wünsche unter 0173 104 33 33.
1: Moin, Frank aus Detmold hier. Was ich mir mal wünschen würde, wäre von Stars on 45 den Beatles-Mix. Den habe ich ewig nicht mehr gehört. Ich würde mich da super, super drüber freuen. Einen schönen Tag an alle. Let's do it.

0: Hier ist Schwarzwaldradio. Ich wünsche Ihnen einen schönen Donnerstag. Und wir machen ab sofort aus einem Donnerstag hier morgens immer den Dolly-Donnerstag. Es gibt einfach Menschen, über die man nicht oft genug reden kann. Und Dolly Parton gehört für mich eindeutig dazu. Und für Sie auch, so wie ich Ihre Nachrichten in den letzten Tagen und Wochen verstanden habe. Deswegen der Dolly-Donnerstag ab sofort mit jeweils einer kleinen Geschichte über Dolly Parton. Und jetzt erzählt aber Stella Parton, die Schwester von Dolly Parton, warum viele Menschen überhaupt nicht wussten, dass Dolly Parton zuletzt so krank war.
1: Well, Dolly did not want anybody to tell that because Dolly could not bear negative things and she would not have wanted her fans worried about it. She didn't want a lot of the family worried about it. Some of us knew, the ones of us that were closer. Not every relative. She did not want people sad and she did not want people worried.
0: Passt irgendwie zu Dolly Parton, oder? Sie wollte einfach nicht, dass die Menschen sich Sorgen machen. Selbst in der Familie wussten es nicht alle, weil sie nicht wollte, dass die Menschen und dass ihre Fans besorgt sind. Was für eine liebe Frau. Hier ist sie zusammen mit James Ingram. Den Song hat sie mit ihm im Jahr 1993 aufgenommen. Hier ist The Day I Fall.

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11: Genau, der euch begrüßt ganz herzlich zur neuen Schlager-Rallye Top 30, die Hitparade, die ihr mit euren Stimmen gewählt habt. Ihr habt zahlreich abgestimmt, das Ganze unter schlagerrallye.de. Jawohl, das ist schon wieder 2 Wochen her. Und jetzt verraten wir, was herausgekommen ist. Letzte Woche gab es 24 Schlager-Neuvorstellungen. Welche haben es denn in die Hitparade reingeschafft? Denn definitiv haben es ein paar hereingeschafft. Haha, wer wird verraten? Die komplette Top 30 und natürlich auch unsere volkstümliche Hitparade, das Bergecho, ist wieder mit an Bord. Gibt es eine neue Nummer 1? Das ist die große Frage. Wird verraten. Jetzt verrate ich erst einmal 2 Neueinsteiger ganz neu rein in die Hitparade. Sonja Liebing bleibt noch ein bisschen von 0 auf die 29 dank eurer Abstimmung. Und auch Vincent Groß und Tim Peters haben es im Duett geschafft. Ich frag für einen Freund ganz neu rein von 0 auf die 28. Die Schlager-Rallye Top 30 und ich wünsche ganz, ganz viel Spaß in den nächsten beiden Stunden. Und mit ich meine ich mich, Michael Klein-Luttmar.
0: 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Platz 29. Ja,

0: Ihr habt sie wieder reingewählt, die Rotensteiner mit Ciao Ciao Amore in der vierten Wertungswoche von der 29 hoch auf die 27. Und er ist ganz neu rein, Tommy Steib, ich verbrenne mir nicht die Finger auf dieser Position.
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3: Hallo, hier ist der Stefan Dietl, der Singer-Divirt aus Elisabethzell. Ich grüße alle Hörer von der Schlager-Rallye. Einschalten, zuhören, bis gleich. Tschüss.
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1: Unser Dauerbrenner drin geblieben, dank eurer Stimmen. Stefan Dietl mittlerweile in der 37. Wertungswoche. Ein Platz ging's nach unten, von der 24 auf die 25. Jetzt drei Neulinge hintereinander auf der 22. Wolfgang Petri, Morgengold, sein neuer Song hat's reingeschafft. Genau wie Pia Sophie, ein Kuss ohne Liebe. Und Andreas Martin hat es ebenfalls hereingeschafft. Eng umschlungen, sein Titel ganz neu rein von 0 auf die 24.
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0: DJ Herzbeat an der Seite von Annemarie Eilfeld. Verlieb dich nicht in einem Heartbreaker. Wieder reingewählt in der zweiten Wertungswoche. Ein Platz ging's nach oben. Von der 22 auf die 21.
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0: Ist jetzt angelangt in den Top 20, Top 20, die ihr gewählt habt und natürlich auch wieder wählen könnt. Immer samstags, immer dann, wenn die Schlager Rally Top 30 ausgestrahlt wird zum ersten Mal, dann ist der Abstimmungszeitraum von 0 bis 18 Uhr. Einfach mal reingehen ins Internet schlagerrally.de, dort abstimmen. Ihr könnt für 5 Songs abstimmen, das Ganze stündlich, wie gesagt, 0 bis 18 Uhr. Habt ihr zahlreich getan, vielen, vielen Dank. Und jetzt sind wir drin in der Top 20. Gerade eben gehört DJ Herzbeat und Annemarie Eilfeld, jetzt gibt's auch ein Duo, nämlich die Schlagerpiloten. Schuld war nur der Limoncello in der dritten Wertungswoche, übrigens auf der 20 stehen geblieben. Helene Fischer dann auf der 19, von der 15 ging's 4 Plätze nach unten, heute Nacht ihr aktueller Song. Und dann wieder Neulinge in der Schlagerrallye-Hitparade, die ihr gewählt habt. Das Duo Frankenexpress zwischen Himmel und Hölle ganz neu rein, von 0 auf die 18. Gehen wir also rein in die Top 20. Viel Spaß dabei bei den nächsten 3 Platzierungen. Hier sind das Duo Frankenexpress, Helene Fischer und die Schlagerpiloten.
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0: Das Duo Franken-Express, ganz neu rein, dank eurer Stimmen zwischen Himmel und Hölle auf die 18. Ja, und das war sie dann auch schon fast, die erste Stunde der heutigen Schlager-Rallye. Wir gehen gleich in die zweite Stunde, dann noch mit der Top 14. Ja klar, denn die Plätze 15, 16 und 17 kommen jetzt noch. Steffi, als hätte ich früher nie gelebt, in der vierten Wertungswoche raus aus der Top 10, von der 7 auf die 15. Dafür ganz neu rein, Jürgen Renford, kein Wort davon ist wahr, von 0 auf die 16 und an Andrea Berg hat es auch hereingeschafft. Das kann uns keiner nehmen, von 0 auf diese Position. Dranbleiben!
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0: mit Sigrid und Marina hereingestartet in die zweite Stunde eurer Schlagerradioshow, die Schlagerrallye Top 30, wenn ich deinen Herzschlag spüre, übrigens auf der 14 sogar stehen geblieben.
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0: Die Ausgabe 1359 eurer Schlagerrallye. Und jetzt angelangt auf der Position Nummer 13, die ihr dorthin gewählt habt. Der nächste Neueinsteiger in der heutigen Hitparade. Der zweithöchste Neueinsteiger soll sagen, ein einziger Neueinsteiger kommt nachher noch in den Top 10. Markus Wohlfahrt, Ex-Mann, Ex-Frontmann der Klostertaler Halle. Halleluja auf die Liebe, sein ganz neuer Song, neu rein auf die 13. Und dort standen sie in der letzten Wertungswoche, sind also ein Platz gestiegen. Die Blue Jeans, die Strandbar von Santa da Luz, mittlerweile auch schon in der 9. Wertungswoche, auch schon Dauerbrenner. Xandra Haag dann auf der 11, auch ein Platz gestiegen, von der 12 hoch. Du machst mir Gänsehaut in der 3. Wertungswoche. Und dann entern wir gleich die Top 10. Und natürlich machen wir auch noch einen Abstecher in unserer volkstümliche Hitparade, das Bergecho. Wer hat's denn geschafft von den 5 Neuvorstellungen und der Gipfelposition der Nummer 1, ja, auf den neuen Gipfel zu klettern, werden wir verraten. Viel Spaß auch in dieser zweiten Stunde Schlagerrallye. Weiterhin mit mir, mit Michael Klein-Luttmer.
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0: Alexander Haag, du machst mir Gänsehaut in der dritten Wertungswoche mit dabei und damit gehen wir rein in die Top 10 und sie machen den Anfang. Die Nockies, 1 in der vierten Wertungswoche, von der 6 runter auf die 10.
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1: Rockige Musik in der Schlagerrallye, na klar, kann nur einer sein. Matthias Reim und die Sterne lügen. Von der 10 ging's 2 Plätze nach oben auf die 8.
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1: Und vorher gehört auf der 9 Uta Bresan auch 2 Plätze nach oben. Von der 11 auf die 9, die Liebe hatte ich auserwählt. Mittlerweile in der 5. Wertungswoche. Gleich kommt er, oder soll ich sagen, kommen Sie, die höchsten Neueinsteiger. Natürlich, Sie haben es hereingeschafft. Graziano und Sunrise. Una Notte Italiana, ganz neu rein von 0 auf die 6, damit die höchsten Neueinsteiger. Und gleich hinterher auf der 5, André Busse, ich habe es dir doch gesagt, in der 6. Wertungswoche mittlerweile in der Hitparade auf der 5 stehen geblieben. 5 Plätze nach oben ging es dann von der 9 auf die 4 für eine ehemalige Spitzenreiterin, denn sie stand schon ganz, ganz oben, Kerstin Ott. 1000-mal Nein, in der 4. Wertungswoche ist sie mit dabei. Und beginnen tun wir mit ihm, mit Wolfgang Ziegler auf der 7, das Beste an mir. In der 2. Wertungswoche ein Platz gestiegen. Tja, und dann gibt's gleich noch unsere kleine volkstümliche Hitparade, das Bergecho. Aber erst jetzt hintereinander Kerstin Ott, André Busse, Graziano und Sunrise. Und hier ist Wolfgang Ziegler.
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0: Sie stand schon ganz, ganz oben. In der ersten Wertungswoche hat sie es nämlich direkt von 0 auf die 1 geschafft. Kerstin Ott und 1000-mal Nein. Sie ist immer noch drin in der Hitparade, mittlerweile in der vierten Wertungswoche. Und jetzt steht sie aktuell auf Platz Nummer 4. Tja, und damit gehen wir ganz kurz raus aus der Schlager-Hitparade. Bevor wir gleich zu den Treppchenpositionen kommen, machen wir erst den Abstecher in unsere kleine volkstümliche Hitparade.
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0: Jawohl, denn Woche für Woche stellen wir euch neue volkstümliche Songs vor und ihr könnt die in unsere kleine volkstümliche Hitparade ganz oben auf die Pole Position wählen. Genau, das habt ihr wieder getan und wählen konntet ihr aus der alten Nummer 1 Florian Fesel, die Eude Uhr vom Großvater. Er war ganz neu rein auf die 1 und gegen ihn angetreten sind Petra Böck mit Schutzengel, die Fetzgen aus dem Zillertal mit Sexy Hexy Lady, die Mountain Crew mit Amsterdam, die Fashbänkler und Kleines Lied sowie Dana Pelizaios mit ihrem Titel Bedienung. Es ist ja auch bald wieder Oktoberfestzeit. Da muss man auch immer wieder mal die Bedienung rufen. Genau. Ja, und das habt ihr auch zahlreich getan. Also nicht nur gerufen, sondern auch geklickt. Und das Ganze für Dana Pelizaios, denn sie ist die neue volkstümliche Nummer 1. Bedienung steht ganz oben auf dem Gipfel der volkstümlichen Hitparade. Und den Song werden wir jetzt hören. Hier ist eure und unsere neue volkstümliche Nummer 1.

0: Sie hat es nach ganz, ganz oben geschafft. Auf dem Volksmusikgipfel Dana Pelizaios macht einen Abstecher in die volkstümliche Musikszene und landete gleich auf Platz Nummer 1. Na klar, sie kann ja so wunderbar nach der Bedienung rufen, hat sie dann auch getan.
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0: Und ihr habt zahlreich für sie abgestimmt, könnt das natürlich weiterhin tun, wenn ihr ins Internet geht, unter schlagerallye.de, dort auf Hitparade klickt. Und dann seid ihr bei der heutigen Ausgabe und da gibt es natürlich auch das Abstimmungsformular für unsere volkstümliche Hitparade. Immer samstags bei der Erstausstrahlung der Top 30 von 0 bis 18 Uhr, das ist der Abstimmungszeitraum. Und damit gehen wir zurück, natürlich in unsere Schlager-Hitparade und kommen jetzt zu der Top 3, zu den Treppchenpositionen. Zweimalig hat sich da so nicht viel getan. Zwei Songs sind in der Top 3 drin geblieben, einer wieder reingerutscht. Graziano nämlich, wir hören ihn heute zum zweiten Mal, vorhin mit Sunrise, jetzt als Solokünstler. Neue Liebe, neues Glück in der 7. Wertungswoche, ganz neu, nein, nicht ganz neu, von der 4 hoch auf die 3. Und drin geblieben, ebenfalls ein Platz gestiegen, Sophia Venus, nach Regen folgt Sonne, in der 7. Wertungswoche auf der Silberposition.

0: Sie bewegt sich wieder nach oben. Nach Regen folgt Sonne Sophia Venus auf der Silberposition. In der 7. Wertungswoche ist sie mittlerweile dabei. Und das war sie, die 1359. Ausgabe eurer Schlager-Radio-Show, die Schlager-Rallye, heute wieder mit der Top 30. Noch einmal, unsere Homepage möchte ich euch ans Herz legen, schlagerrallye.de, dort auf Hitparade klicken, dann seid ihr bei der heutigen Ausgabe. Ansonsten, unsere Social-Media-Kanäle sind auch sehr gerne für euch da. Folgt uns auf Facebook, einfach Schlagerrallye eingeben, oder aber Instagram, da erfahrt ihr sowieso ganz viel Neues immer. Jawohl, da gibt es auch wunderbare Videos, da könnt ihr mich dann auch mal sozusagen in persona bewundern oder ertragen, genau, ja, richtig, also Instagram Rally Schlager dort eingeben und dann seid ihr bei uns und dann erfahrt ihr auch immer das Neueste, zum Beispiel auch den Schlager der Woche, den wir ja zusammen mit dem Deutschen Musikradio auch präsentieren werden. Also schlagerrally.de oder aber Facebook Schlagerrally und Rally Schlager auf Instagram. Jetzt noch eure Nummer 1. Wer ist es denn? Ich darf sagen, der Song ist schon zum dritten Mal dabei, also dritte Wertungswoche. Und in der letzten Wertungswoche stand sie auch ganz, ganz oben und deswegen ist es die alte Nummer 1. Francine Jordi, nur für eine Sommernacht. Ihr habt sie wieder nach oben gewählt. Ja, und das war sie dann, die Schlager-Rallye für heute. Ich bedanke mich fürs Zuhören, würde mich natürlich freuen, wenn ihr auch das nächste Mal wieder einschalten würdet. Zum Beispiel nächste Woche dann die Schlager-Rallye mit dem neuen Ohrenfutter. Die neue Ausgabe der Top 30 gibt's dann in 2 Wochen. Ich freue mich auf euch, tut mir noch einen Gefallen. Bleibt oder werdet gesund. Michael Klein-Luttmer sagt Tschüssikowski.
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0: Station HAPPY, Happy Radio im wahrsten Sinn des Wortes in den nächsten zwei Stunden hier bei uns. Hier ist wieder Funky Town, the grooviest Radio Show in deinem Radio. Good old funky stuff mit mir, Thomas Krea. Herzlich willkommen. Happy Radio, ein Track aus dem Jahr 1979 von Edwin Starr. Und wir besuchen gleich noch eine andere Radiostation, WGAP. The Gap Band, Oops, Upside Your Head.
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Eine wahre Funk-Hymne ist da der Gap-Band gelungen. Der Titel ist allerdings etwas sperrig und wurde auch schnell in Oops Upside Your Head umbenannt. Und von 1979 kommen wir nun zu frischer Musik aus 2021. David A. Tobin, Go Back and Make It Right.

0: David A. Tobin, Go Back and Make It Right. Das Ganze war der Rob Hart Remix, eine Produktion aus dem Hause Sad Soul aus Bremerhaven. Von Deutschland rüber nach Italien, Selection Got To Be Real.
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Check Out the Groove. Den Groove haben wir also gecheckt und er war nicht schlecht. Kam nämlich von Bobby Thurston und der kommt aus Washington DC. Woher Magic Surfer kommt, das weiß ich ehrlich gesagt nicht. Das ist etwas New Disco aus 2019. Pressure Off.

0: Einfach mal den Druck rausnehmen. Pressure off. Magic Surfer von Nu Disco. Zurück zum Good Old Funky Stuff. Und zwar mit keinen geringeren als der SOS-Band. I'm not running.
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on the Rise. Das ist das Album mit dem Zeppelin auf dem Cover von der SOS-Band und von diesem Album gerade gehört. I'm not running. Jetzt wieder etwas frischere Musik, basiert allerdings auf guten alten Bekannten. A Thousand Kisses, Vibes for Soul.

Motown Music aus dem Jahr 1979 mit Lady T, wie Tina Marie auch genannt wurde. I'm a sucker for love or for your love. Er begann seine Karriere im Kirchenchor in seiner Heimat Barbados, Lou Curtin. Später hat er dann 5 Alben aufgenommen. Seine zweite LP stammt aus dem Jahr 1983 und heißt Talk to Me. Hier ist der Titeltrack.

Talk to me, Lou Curtin. Gleich gibt's die zweite Stunde Funky Town. Dann sind unter anderem dabei Friends mit Shalama.

Billy Ocean, Red Light Spells Danger. Jetzt noch Delegation mit You and I im Remix. Bis gleich!

0: Das war immer wieder ein grandioser Track, Love Line von Tavares. Das hier war der Soulful Extended Re-Edit von Funky Frank. Und damit herzlich willkommen in der zweiten Stunde von Funky Town, the grooviest Radio Show in deinem Radio. Am Mikrofon Thomas Krier. Hallo. Wer öfter Funky Town hört, den zähle ich einfach mal zu den Freunden. Oder mit anderen Worten, Friends. Schalaba.
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Friends ist das sechste Album von Shalamar. Bei Funky Town gab es den Titeltrack daraus. Auf dem Album sind allerdings noch andere Kracher drauf, wie zum Beispiel A Night to Remember, There It Is und I Can Make You Feel Good. Dancefloor-Filler, aber auch so richtig was zum Kuscheln. Er bekommt einfach beides ganz gut hin. Alexander O'Neill. Hier ist er mit Every Time I Get Up.

0: 1991 ausgekoppelt aus seinem Album All True Men, Every Time I Get Up, Alexander O'Neill. General Johnson ist der Frontmann der Formation Chairman of the Board. Sehr bekannt ihre Debütsingle aus 1970, Give Me Just a Little More Time. Ich habe mal was aus 1987 von denen mitgebracht. General Johnson and the Chairman, A Piece of Candy.
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aufgenommen in Italien, abgemischt in New York. So arbeitet eine meiner Lieblingsbands, Change. This is your time, 1983 Titeltrack aus dem gleichnamigen Album. Jetzt geht's etwas relaxter zu. Die unbegrenzte Liebe kommt zu uns. Love Unlimited. High Steppin' Hip Dressin' Fella.

Never Miss the Water, Chaka Khan. Das war 1997 ihre letzte Nummer 1 in den US-Dance-Charts, die sie hatte. Davor gab's Love Unlimited mit High Steppin' Hip Resin Fella. Und jetzt geht's weiter mit Howard Hunsberry, Deborah Hunter und Isaac Zathers. Die sind zusammen die Formation Click. I Can Get Enough.

So einige Hits, vor allem in den 70s und 80s. Billy Ocean aus Trinidad und Tobago. Da kommt er ursprünglich her. Red Light Spells Danger. Stammt aus dem Jahr 1977. Silk and Steel war das zweite Album von Five Star aus Großbritannien. Daraus ausgekoppelt wurden mehrere Singles. Eine, an die man vielleicht nicht sofort denkt, ist diese hier. If I Say Yes, Five Star.

Aufstieg in Großbritannien bis Platz 15 der Charts. Five Star und If I Say Yes. Du hörst Funky Town, the grooviest Radio Show in deinem Radio. Ja, genau. Und wir greifen kurz vor Schluss der Show nochmal in unsere Rare Tracks Kiste. Vinzi ist ein Projekt aus Italien. Eine Single gab's davon. Funky Bebop.

0: Luciano Ninsatti und Stefano Pulga, die beiden stecken hinter Vinzi, Studioprojekt aus Italien. Einen Clubhit gab's von Vinzi, Funky Bebop, gerade gehört bei Funky Town. Und das war's auch schon für dieses Mal.
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0: Dort die Playlist der Show, den Track of the Day und alles rund um die Show. Ein Klick von dir gefällt auch mir. Vielen Dank. Heute gibt's noch Third World mit Now That We Found Love im Paul Hardcastle Remix. Keep it funky, allzeit good times, sagt Thomas Kreher, euer Mr. Funky Town. Tschüss, bis zum nächsten Mal.

Ja, welcome to Once Upon a Time in Star Club Radio am Dienstagabend. And welcome worldwide, von den Eisbären bis zu den Pinguinen und im Web natürlich worldwide. So eine Show, die heute heißt Born to Run Running.

0: Ja, wir haben heute eine bunte Mischung aus Titeln, die mit dem Rennen zu tun haben. Runner, der erste Titel war Born to Run von Bruce Springsteen. Und das war aus dem Jahre 1975. Bruce Springsteen war damit in den Charts im September 75 und war noch nicht so bekannt. Und jetzt geht's weiter mit Junior Walker and the All-Stars Top 28 and I'm a Road Runner. Das ist von 1966. Junior Walker, I'm a Road Runner.
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Junior Walker and the All-Stars mit einem absoluten schönen Rhythm and Blues-Titel vom Motown Records. Ja, die waren sogar in den britischen Charts auf Platz 12 und das hat man dann den Pirate Stations zu verdanken. Das haben die in Europa bekannt gemacht. Wir gehen noch weiter zurück von 1966 ins Jahr 1961, genau, Wanda Jackson mit einem Non-Hit, Run, Devil, Run, und dann kommt hinterher der Roadrunner von Bo Diddley, das war 1959 sogar und war ja ein kleiner Hit und ein Rhythm and Blues Hit in den USA. Die zwei Titel, zunächst Wanda Jackson.

Wer hört gern so fetzige Musik? Wir grüßen die Petra und vor allem den Walter auf dem Vogelsberg. Und die Petra grüßen wir im Westerwald. Und für den Walter waren schon Johnny Walker and the All Stars einer seiner Lieblingstitel. Und die Petra hat hoffentlich jetzt gut getanzt. Und davor war noch Walter Bronig, der hört auch immer zu und hatte sich schon Bruce Springsteen gewünscht. Das heißt, die Wünsche sind heute ein bisschen verteilt. Ja, und jetzt nach Wanda Jackson. Ein weiterer Klassiker, Road Runner von Bo Diddley.

Musik für den Walter.

0: Ja, come running. Da haben wir den Walter gegrüßt. Die Walter sind heute sehr aktiv. Gleich kommt nämlich der nächste. Come running von Van Morrison. Und der hat 1970 diesen Titel gemacht, war inzwischen aus Irland verschwunden, hatte die Gruppe Them verlassen und hat sich in Amerika angesiedelt und hatte ein Ex-Model geheiratet, Janet Planet. Da hat er auch eine Tochter mit ihr gehabt und dann hat er die ersten Erfolge gehabt. Aber das wurde dann später gar nicht so sein Metier, die Hitparadentitel, sondern er hat sehr viele sehr, sehr gute LPs produziert und war mit X-Leuten unterwegs. Van Morrison, und jetzt hat sich der Walter Bronig noch einen Titel gewünscht. Dankeschön nach Golden Who. Run, run, run. Den gibt es in mehreren Versionen und das hier die Who-Version für den Walter.
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0: Oh, mit Run, Run, Run. Ja, einen typischen Who-Stil und sehr schön der Titel. Und es geht weiter mit Tamla Motown Music von der Gruppe The Four Tops. You Keep Running Away. In den 60ern unterwegs, live 1968.
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The Four Tops für euch. You Keep Running Away. Und jetzt kommt noch ein Titel mit Running, nämlich Level 42. Im Jahre 1987 waren sie unterwegs mit dem Song Running in the Family. Und das war schon eine sehr erfolgreiche Aufnahme. Ich kann hier lesen, immerhin in UK Platz 6. Und in Deutschland waren sie inzwischen auch angekommen. Nicht zuletzt wegen eines Auftritts im Rockpalast. The Level 42, wir begeben uns jetzt in die 80er.

0: Ja, mit unserer Sendung Running and Run, da war die Gruppe dabei. Level 42, ich meine, die müssten wir vielleicht doch nochmal öfter spielen. Die hatten vor allem die Erfolge in Europa, in Amerika, da waren sie kaum vertreten. Mit Mark King, ja, der wirklich virtuose Bassist und Sänger. Und jetzt...
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Ja, wir erinnern uns an einen der bekanntesten amerikanischen Folk-Rock-Sänger, Jackson Browne. Der ist wirklich sehr berühmt, hat auch ein Denkmal bekommen, in Jackson. Und hat einen Song geschrieben, Running on Empty. Habe gerade nachgelesen, im Film Forrest Gump, da wird dieser Song dauernd gespielt. Das war natürlich dann für ihn ideal, weil er schaffte es dann in die amerikanischen Top 12. 1978 sind wir. Danke für den Wunsch von Carola Zerres. Grüße nach Köln. Und danach habe ich noch einen angehängt, nämlich von Jefferson Starship. Inzwischen nicht mehr Airplane. 1978 hatten sie einen Song, der heißt Runaway. Und der war auch in den Charts, immerhin ein Platz 14. 1978 die zwei Titel hier hintereinander. Jackson Browne und Running on Empty.

0: Ja, und jetzt haben wir Senderansagen. Am Montag ist für euch da Andis Musikwelten um 18 Uhr mit Andreas Kage. Am Dienstag ist meine Sendung Once Upon a Time und Blues and More. Und die wird wiederholt am Mittwoch um 10 und am Mittwoch um 22 Uhr. Dann haben wir die Sendung von Petra Balzer. Petra Balzer hat eine Sendung Musikbox um 18 Uhr. Am Donnerstag kommt Backbeat, fängt schon um 17 Uhr an bis 20 Uhr mit dem Jens. Am Freitag haben wir den Gerd mit seiner Star Hits and Hits Sendung. Am Sonntag haben wir alle zusammen nochmal mit Lazy Sunday von 18 bis 20 Uhr. Und das wird dann hier veröffentlicht. Und außerdem wird die Sendung ebenfalls noch gespielt bei Radio Northie International am Donnerstag um 16 Uhr. Radio Northie International, Once Upon a Time von 16 bis 18 Uhr müsst ihr unbedingt einschalten. Und wir sind froh, wenn ihr dabei seid.
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Das letzte Album von zunächst mal Jefferson Starship mit Grace Slick. Und Paul Kantner an der Gitarre fand das eine wirklich, wirklich tolle Gitarre nach dem schönen Song von Jackson Brownie. Jefferson Starship und Runaway aus der amerikanischen Hitparade 1978. Und wir kommen gleich zum nächsten Titel. Hey, wir gehen jetzt zurück in die 60er Jahre. Der nächste Wunsch ist vom Carsten und er hat sich was ganz Besonderes rausgesucht, nämlich den Song Big Betty. Und das ist ein Hommage an Lead Belly, den alten Bluesmusiker. Und Black Betty kennt ihr. Das ist später dann auch groß herausgekommen. Manfred Mann hat diesen Song gemacht und Carsten hat sich ihn gewünscht aus dem Jahre 1968.

0: Und schon sind wir bei den nächsten Wünschen. Hier hat sich rausgesucht der Lepschi den Song Loving Cup. Spielen für ihn natürlich. Und ist aus dem Album Exile on Main Street. Und ist von den Rolling Stones, wie sonst. Wir gehen die Grüße direkt nach Prenzlau. Und nach Eistrup gehen noch die Grüße zum Geburtstagskind. War zwar schon vor ein paar Tagen, aber trotzdem herzlichen Glückwunsch nachträglich für Creedence, Clearwater Revival und Run Through the Jungle. Und das sind Titel, die extra zum Thema Rennen passten. 1969 kam der Song raus.
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Ja, und da haben mich nach den Rolling Stones jetzt noch zwei Wünsche kurzfristig erreicht. Die Christiane hat sich gewünscht, Patti Scalfa, das ist aus den 2000ern der Song Run, Run, Run, ihre Version. Die bekommst du zu hören, liebe Christiane nach Rüsselsheim. Und Harry hat sich noch ganz schnell gewünscht, den Runaround Sue Song von Dion and the Belmonts aus dem Jahr 1961, Nummer 1 in den USA. Die letzten zwei Titel hier am Schluss, 60er Jahre Musik. Und dann gehen wir über in die zweite Stunde mit härteren Rocksongs und weiteren Wünschen.

Hey, da sind wir jetzt in der zweiten Stunde. Once Upon a Time, Rock and Blues and More. Und ich habe für euch heute gleich aufgelegt Billy Gibbons mit West Coast Junkie. Da beschreibt er auch, wo er gleich herkommt, von der West Coast, der Texas Town. Billy F. Gibbons aus dem Jahr 2021.

0: Ja, wer spielt dieses wunderschöne Saxophon? Es ist Bill Doggett. Das ist ein Musiker aus den 50er, 60er Jahren, 59, 60, 61. Rumbash Bum. Und wir haben noch im Programm Buddy Guy, Rory Gallagher, Jeff Healy, John Mayle ist immer noch dabei. Natürlich, ich habe es ja euch angekündigt, aufgrund seines Todes spielen wir bis Weihnachten mindestens einen Titel. Und Wish Bonash, und dann schauen wir mal, was wir noch drin haben im Topf. Und es kommen als nächstes zwei Wünsche. Buddy Guy hat sich gewünscht, die Marita, Turn Me Wild.
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1: 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Bitte immer rechtzeitig für Blues and More oder für Once Upon a Time auf der Wunschbox von Star Club Radio.

0: Hier kommt jetzt Alm River, eine Geschichte aus seiner Jugendzeit von Tony Joe White. Now, John Mayall.
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Ja, dann haben wir jetzt gerade gehört John Mayall and the Blues Breakers aus dem Jahre 2015. Have you heard about my baby part one? Das geht teilweise noch ein Stück weiter und das ist ein Song gewesen für die Christiane und vor allem für die Marita. Und jetzt kommen wir zu den nächsten Wünschen. Da verlassen wir den Blues und zwar gehen wir ins Jahr 1976. Zu dem Song Run with a Pack. Gewünscht hat sich den Song die Christiane. Und zwar ist das von Bad Company. Und 2 Jahre früher noch ein Wunsch vom Jens. I've been down. Ich hoffe nicht, Jens, dass du down bist. Aber das hat gesungen damals die Charlie Daniels Band. Und das hören wir uns jetzt an.

Anyway, jetzt kommen gleich zwei weitere Wünsche von Gerd Zerres und Carola Zerres und die Grüße gehen hier nach Köln. Sind immer dabei und haben immer gute Ideen. Der liebe Gerd hat sich gewünscht Road to Hell von Rory Gallagher. Das ist noch ein Song von 1987 und da hat er sich nochmal richtig ausgetobt und Jeff Healey Band, leider schon verstorben, der Gitarrist aus Kanada, Days of the Night. Wer hat sich das gewünscht? Die Carola aus Köln.

Ja, da möchte ich noch mal kurz dran erinnern. Nächste Woche gibt es die Driving Songs, in denen es um Driving geht. Drive My Car von den Beatles fällt mir immer als erstes ein. Und bevor wir das machen, kommt erst der König, nämlich Wishbone Ash aus dem Jahr 2014. Song The King Will Come.

habt ihr mit Sicherheit erkannt. Wishbone Ash, die Aufnahme ist genau 10 Jahre her. 2014 gab es ein 40 Years Anniversary Album from Wishbone Ash Live. The King Will Come. Wunderschöner Titel, wollte ich euch nicht vorenthalten. Und jetzt geht's weiter mit einem Coversong. Big Lock kennt ihr, ne? Aber nicht die Aufnahme von Eddie Wilson's Blues Band.

Eddie Wilsons Blues Band, das war Big Lock, ihr kennt es natürlich von Robert Plant. Hier kommt Al Cooper, SDS Go Passing By.

0: Am 7. September 2026 wäre Buddy Holly 90 Jahre alt geworden. Daran werde ich heute in einem Special musikalisch erinnern. Moin, liebe Hörer, Gerd Musfeld am Mikrofon. Wie sollte es anders sein? Auch heute habe ich die Musik ausgewählt und natürlich habe ich die Sendeverantwortung.
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Aus dem Radiostudio von KDAV in Lubbock, Texas, stammte Queen of the Ballroom mit Buddy Holly und Bob Montgomery. Unterstützt wurden sie von Sonny Curtis und Dan Guess. Entstanden ist die Aufnahme 1954-55. In überarbeiteter Form wurde sie den Fans im Juni 1965 auf der Langspielplatte Holly in the Hills präsentiert. Das eben war die ursprüngliche Version. Die nachbearbeitete Version finde ich ausgesprochen missglückt. Davor habe ich eine Promoaufnahme gespielt für einen Rundfunksender, bei dem es stets die neuesten Nachrichten gibt. Im ersten Teil der heutigen Sendung werde ich ausschließlich Aufnahmen spielen, die in dieser Form nie für eine Veröffentlichung vorgesehen waren, aber wegen der großen Nachfrage nach Buddy Holly Songs in unterschiedlicher Nachbearbeitung den Fans auf Singles und Langspielplatten zugänglich gemacht wurden. Die Infos zu den Liedern habt ihr oft genug gehört.

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Es waren alles die Aufnahmen, die bekannt sind als sogenannte Apartment Tapes aus New York aus dem Dezember 1958. You're the One stammt dagegen aus einer Radiosession bei KLLL in Lubbock, Texas vom 27. November 1958. Waylon Jennings und Ray Coburn klatschten den Rhythmus. Zwischen dem 1. und 22. Januar 1959 probierte Buddy Holly in seinem Apartment verschiedene Songs zu singen, die keine eigenen Kompositionen waren. Dazu gehörte Wait Till the Sun Shines, Nelly aus dem Jahr 1905, geschrieben von Harry Van Tilzer, Musik, und Andrew Sterling, Text. Das Picknick eines jungen Paares wird durch Regen gestört. Daraufhin tröstet er seine Nelly damit, dass auch die Sonne für sie wieder scheinen wird. Wait till the sun shines, Nelly.

0: Bei Love is Strange handelt es sich natürlich um den Hit von Mickey und Sylvia aus dem Jahr 1956. Die Zuordnung dieses Versuchs war unproblematisch. Aus Dearest von Mickey und Sylvia wurde zunächst Oh Yeah, Songwriter unbekannt. So steht es auf meiner Choral Single. Erst viel später fand man heraus, dass es sich um den Mickey und Sylvia-Titel Dearest, der B-Seite ihrer 1957er Single There Ought to Be a Law handelte, sodass die Tantiemen den drei Songschreibern zufließen konnten. Dazu gehörte auch Bo Diddley.
1: Einmalig.
2: Anders.
0: Den zweiten Teil der Sendung bestreiten jetzt Musiker, die voller Respekt und Bewunderung für die Musik von Buddy Holly sind. Dazu gehört David Frisell, der Bruder des Country-Stars Lefty Frisell. 2014 erschien eine CD mit DVD The Buddy Holly Educational Foundation and Frisell and Friends present Buddy Holly Country Tribute Remember Me. Jetzt daraus Rock Around with Olivie und die Ansagen macht David Frisell selbst.
3: Rock Around with Olivie was written by Sonny Curtis and recorded by Buddy in Nashville, Tennessee, July 22nd, 1956. 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

0: Moin, liebe Hörer, Gerd Musfeld am Mikrofon mit der 866. Sendung Teenbeat damals. Am 7. September wäre Buddy Holly 90 Jahre alt geworden. Aus diesem Grund heute ein Buddy Holly Special und ich wünsche gute Unterhaltung.
1: Early in the morning, written by Bobby Darin and recorded in New York City by Buddy June 1958. Sit back and listen to me and Jimmy Fortune sing this great song.

Early in the Morning wird nicht die letzte Aufnahme dieser CD für heute sein. Jetzt aber zunächst Jezebel Rock mit Words of Love. Dabei handelt es sich um eine französische Band mit dem belgischen Gaststar Bert Blanka. Es folgen dann The Barn Shakers aus Finnland mit Modern Don Juan von ihrem 2003 erschienenen Album Barn Shakers Stomp. Aus Dänemark gibt es dann Klaus and the Servants mit That'll Be the Day.

Die nächste Aufnahme kommt von einer Band aus Hannover. Buddy and the Cruisers. Ob die Band noch existiert, weiß ich nicht, denn Manfred Buddy Sire, Gitarrist und Sänger der Band, ist 2024 nach einem Autounfall auf der A7 nahe Bockenem am Harz ums Leben gekommen. Die Website steht jedenfalls zum Verkauf. Maybe Baby, Buddy and the Cruisers. Vom original britischen Cast der Buddy Holly Story gibt es dann Paul Hipp mit I'm looking for someone to love.

Jan Rode and the Adventurers waren das mit Everyday. Jan Rode wurde 1942 in New York geboren, kam mit 13 Jahren nach Norwegen, produzierte seine Songs unter anderem in Finnland und ist am 9. Oktober 2005 in Stockholm gestorben. Der nächste Interpret ist Robert Plant und er wird unterstützt von dem Soweto Gospel Chor bei der Aufnahme von Valley of Tears auf dem 2007 erschienenen Album Going Home, A Tribute to Fats Domino. Nun gut. Es ist im Original natürlich ein Fats Domino-Lied, bei uns aber vielen Fans sicherlich geläufiger in der Version mit Buddy Holly. Weiter geht es dann mit einigen Aufnahmen von der Buddy Holly Country Tribute Today mit David Frizzell, der bei Mailman Bring Me No More Blues unterstützt wird von T. Graham Browne.

sind wir in die Sendung gestartet und mit genau diesem Lied geht es jetzt aus der Sendung, allerdings jetzt in einer Version mit Sonny Curtis von einem A-State, das die Jahrzehnte überlebt hat.

als einen Teambeat, auch wenn ich noch einige weitere Songs gern gespielt hätte. Danke, dass ihr zugehört habt und tschüss bis zur nächsten Woche, sagt euer sendeverantwortlicher Plattenplauder.

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1: Hallo aus Tauschers Plattenkiste, sagt der Alex. Wir widmen uns ab jetzt einem Monat, der uns vom Sommer in den Herbst bringt. Meist ist er uns freundlich gesonnen, aber ein gewisser Wehmut, der schwingt schon mit im September. Und damit nun viel Spaß im ersten Teil der Septemberlieder aus meinem Archiv.

Bonjour, ja. Adieu August, bonjour September. Ein zugegebenermaßen melancholischer Einstieg in unsere Monatsbetrachtung, aber der September kommt ja auch als ein ruhiger Monat nach den heißen Sommermonaten. Und Melancholie ist mit dabei, bei mir jedes Jahr. Mehr dazu später, wenn nämlich der August sich dem Ende neigt. Hertha Stahl mit einem wunderbaren Chanson über eben den September. Es werden etliche Chansons zu hören sein, nicht nur in deutscher Sprache, dafür ist die Auswahl nicht breit genug, aber breit genug ist die Bandbreite des Septemberwindes, der uns in unterschiedlichen oder auch ähnlichen Facetten um die Nase wehen wird.

Das war voriges Jahr im September, Winter. Nie mehr war ich so glücklich wie an diesem Morgen am Strand. Es war Herbst. Und hier im alten Indianerland nennt man das Indian Summer. Und du mit deiner sonnenbraunen Haut und deinem weißen Kleid. Du sahst aus wie auf einem Foto von David Hamilton.

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0: Septemberwind. Hier in der Version von Howard Carpendale. Das Original von Joe Dassin kommt natürlich auch später. Indien Été, der Indian Summer, der Herbst, wenn die Bäume im September golden bedeckt sind. Der September in der Musik, auch mit dem September-Song in Variation, in Tauschers Plattenkiste, der Kultserie auf dieser Welle.
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Frank Sinatra mit dem September Song. Der September ist ja auch die Zeit, in der man sich ein wenig zurücklehnen und dichten kann. Und so eignet sich das Bild eines leicht herbstlichen Waldes in der gedämpften Septembersonne für zum Beispiel diese Gedanken. Der Herbst zeigt sich im September freundlichen Gesichts, spricht in gedämpften Farben und erwähnt mit keinem Wort das Schwinden des Lichts. Er lobt den Sommer sehr. Groß sei er gewesen, doch heiß mit zu wenig Regen. Wäre es nicht besser, wenn die Winde Kühle brächten, Wolken sich ergössen? Er spricht viel vom frohen Scheiden, die Blätter seien zu beneiden, weil sie schweben, wie sie gleiten. Ach, der September ist so schön, sagt er freundlichen Gesichts und erwähnt mit keinem Wort das Schwinden des Lichts.

sind schon die Wälder. Im September, aber inzwischen auch viel früher, die teils trockenen Sommer, die färben so manch einen Wald schon vor dem Hochsommer in eben diese Septemberfarben. Der September ist eben dank Klimawandel auch nicht immer der, der er war und sein sollte. Aber bei uns bleibt er so, so wie er besungen und musiziert wurde.

Auch wieder so eine melancholische September-Betrachtung. Über den Abschied im September sangen diese Männer eben, die so schön vom September hauchten. Haben Sie sie erkannt? Sie sind sonst sehr flott unterwegs gewesen. Hier eben leise im September. Ja, die Männer vom Hasi Osterwald Sextett und an ihrer Seite die charmanten Rosi Singers. Der September war in diesem Fall Zeit des Abschieds, aber er kann ja auch Zeit eines Anfangs sein. Des Anfangs einer Liebe.

0: Der große DDR-Liedermacher Holger Biege über die Septemberliebe. Und dem füge ich noch diese Gedanken hinzu. Der Dornbusch prangt im Schmuck der roten Beeren, die Dahlien in ihrer bunten Pracht und Sonnenblumen mit ihren Strahlenspeeren sehen stolz wie goldene Ritter auf der Wacht. Die Wespe nascht um goldene Butterbirnen, die Äpfel leuchten rot im Laub und glühen. Den Wangen gleich der munteren Bauerndirnen, die sich im Klee mit ihren Sicheln mühen. Noch hauchen Rosen ihre süßen Düfte und freuen Falter sich im Sonnenschein und schießen Schwalben durch die lauen Lüfte, als könnte des Sommerspiels kein Ende sein. Nur ab und an, kaum dass der Wind die Äste des Baumes rührt, löst sich ein Blatt, wie sich ein stiller Gast vom späten Feste heimlich nach Hause stiehlt, müde und satt.
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Satan Septembre, das ist im September. Gilbert Bicot in Tauschers Plattenkiste, der Kultserie auf dieser Welle. Die nächste Sängerin trägt auch einen französischen Namen, wird aber auf Deutsch singen. Sie war in Belgien als Schauspielerin und eben Sängerin sehr erfolgreich, später auch in Deutschland und auch in Österreich selbstverständlich. Geboren im belgischen Antwerpen, sie starb im Jahr 2001 in Bayerisch-Schwaben in Augsburg. Angèle Durand, voilà.

Rachel Dürer mit ihrer Version des Septemberliedes. Und Richard Kleidermann, der sitzt nun am Klavier, beschreibt mit seinen Fingern das, was im September auch passiert, nämlich das Fallen der Herbstblätter.

Autumn Leaves, die Herbstblätter, die sich im September so schön färben können, bevor sie fallen. Ja, sie fallen auch auf unsere Scheiben aus Shellac und Vinyl.

Dropping, ja, über einen Sonntag im September, von dem er noch im Dezember träumte, sang 1958 Connie Quick. Und das mit einem winzig kleinen, Sie haben es vielleicht erkannt, winzig kleinen, leichten Elvis-Einschlag. Dieser junge Mann war damals 27 Jahre alt, also ein junger Mann in besten Jahren. Geboren als Jürgen Brandt, war er nämlich ein Däne gewesen und sang ein Jahr zuvor, also ein Jahr vor dieser Aufnahme, den Elvis Presley-Song Don't Be Cruel. Und das war eben zu seiner Zeit so, dass er als bester dänischer Elvis-Parodist gekürt wurde. Also die beste dänische Elvis-Kopie, Don't Be Cruel. Aus dem Dänemark der 50er über die Ostsee nach Süden, in die noch junge DDR. Zu einer hübschen Dame, die vielen Männern den grauen DDR-Alltag ein wenig musikalisch versüßte. Bärbel Wachholz, Anfang der 60er.

dieser Melodie und dieser Stimme, da schwärmte früher meine Mutter. Joe Dassin, L'été Indien, das Lied vom Septemberwind, hier in der französischen Version. Er wird dieses Lied vom Wind später natürlich auch bei uns noch auf Deutsch hauchen. Singen kann man nicht so sehr sagen, er hat ja mehr gehaucht, aber die Melodie ist einfach zauberhaft, L'été Indien. Und jetzt noch ein Septemberwind, der aus einer ganz anderen Richtung weht, hat was von grünem Ärmel, fast frühlingshaft, grün eben, eine ungewöhnliche Version.

Ich wollte Ihnen diesen Septemberwind nicht vorenthalten. Die Flippers mit ihrer Greensleeve-Version. Sollte uns ein waschechter Brite zuhören, Mister, ich bitte gnädigst um Verzeihung, aber es weht schon bald wieder ein ganz anderer, auch Septemberwind.

Schnee kann in den Alpen durchaus vorkommen, auf der Höhe von Kastelroth sicher, und da schauen dann die Spatzen ganz weiß aus dem Schnee heraus. Über den Septemberschnee sangen die Kastelrother Spatzen. Das ist keine Volksmusik, sondern volkstümlicher Schlager, der viele, viele Fans hat, wie man ja auf den Konzerten dieser Formation sehen konnte. Und diese Konzerte liefen ja zum Teil auch in ihrer Heimat, oft auf schönen grünen Almen der Alpen. Da hat das schon was, auch diese Musik zu hören. Unsere Musik wird nun wieder eine Spur älter. Wir gehen zurück ins Jahr 1964, eine große Spur älter ist das. Die Musik wird ruhiger, sie wird melancholischer. Mit Mandy und den Bambis.

Melancholie im September. Die Bambis hat nichts mit der Trophäe zu tun, die jährlich in München verliehen wird, der Fernsehpreis, aber mit Bayern durchaus. Denn diese Bambis, das war eine Schlagerband mit Sängern aus Bayern und auch Österreich. Georg nannte sich Mandy, Georg Oswald kam aus Rosenheim, also Bayern, und Conny Fuchsberger sowie Hannes Schlader und Peter Holzer, die kamen aus Wien, aus Österreich. In den 60ern voriges Jahrhundert traten sie auch in Wien oft live auf, in einigen da Spelunken, und bei uns sind ihre Stimmen zum Glück in den Scheiben aus Schellack und Vinyl verewigt. Tauschers Plattenkiste, die Kultserie auf dieser Welle. Mit nun der Kurt-Weil-Komposition September Song. Dieses Lied vom September und einem Mann, der die alten Zeiten gerne musikalisch ausrollt. Auch die Zeiten von Kurt Weill. Hier ist Max Raabe mit seinem Orchester.

der September-Song mit Max Raabe und seinem Orchester. Der amerikanische Musiker und Orchesterleiter Billy Warren, der bringt nur noch etwas Schwung in diesen bisher doch eher recht ruhigen September.

Billy Vaughan and his orchestra, also Billy Vaughan mit seinem legendären Orchester. Come September hieß diese Komposition. Ja, der September ist gekommen, nicht für ewig zu bleiben, aber doch noch für eine große, große musikalische Umdrehung. Gleiche Stelle, gleiche Welle, auf alle Fälle denn. Ciao, sagt der Alex und wie immer,

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1: Ich wünsche einen schönen guten Abend.

Und damit herzlich willkommen zur Schlagertrendparade am 10. September 2026. Der Schlagertag, der Donnerstag. Heute Abend nur bei Radio Nordsee, international, urlaubs- und technisch bedingt. Aber ansonsten ist alles wie immer. Also einen schönen guten Abend, heute Abend dann eben bei Radio Nordsee International. Wie immer haben wir 50 Plätze, von der 50 bis zur 1, die Schlagertrendparade. Alles das, was deutsch ist, was Trend ist. 5 Neuansteiger, 2 Wiedereinsteiger.

Aber natürlich heute Abend auch zwischendurch gegen 20.30 Uhr und gegen 21.30 Uhr der Schlager-Oldie. Und da geht es ins Jahr 1986. Die Schlager-Trendparade errechnet aus diversen Listen nach Punktesystem und das sind unsere 50 Plätze. Es verspricht auf jeden Fall ein spannender Abend zu werden, so wie immer am Schlagertag in der Woche, der Donnerstag. Und ihr wisst es, ihr könnt euch einen Schlager-Oldie wünschen, das geht ganz einfach unter der Nummer 0176 510 62 601. Oder gerne auch eine E-Mail schreiben an schlageroldie@studio3hannover.de. Die 3 als Zahl bitte geschrieben. Dann schauen wir doch mal, was heute Abend alles so passiert. Jetzt am Anfang ist noch nicht so viel Bewegung drin, sag ich mal. Beständigkeit. Auf der 50, letzte Woche dort neu eingestiegen, das heißt die zweite Woche dabei. Ist auch so ein bisschen was für ein Kreislauf. Zwinker, Zwinker, Hallöchen, Pikolöchen, hier ist Kevin Neon.

0: Unverändert auf der 50 in der Schlager-Trendparade am 10. September 2026, die 37. Kalenderwoche und heute Abend bei Radio Nordsee international exklusiv sozusagen urlaubs- und technisch bedingt. Ja, und nächste Woche dann natürlich wieder auf allen drei Sendern. Ja, das war die 50, die 49 runter von der 46. Rosanna Rocci, ich fühl dich. Gabriela Massa und Zerfleddert von der 43 auf die 48 gefallen und wieder drin auf der 47 heute Abend ist Ella Endlich und Cinderella.
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0: wieder drin und insgesamt die sechste Woche jetzt in der Schlager-Trendparade vertreten. Cinderella und Ella Endlich wieder drin auf der 47 und auch auf der 46. Der zweite von zwei Wiedereinsteigern heute Abend in der Schlager-Trendparade. Forsberg und Linda Jung, wenn das mit uns vorbei ist.
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0: Wieder drin auf der 46 Forsberg und Linda Jung, wenn das mit uns vorbei ist. Und jetzt kommen wir zu unserem ersten von 5 Neuansteigern heute Abend in der Schlager-Trennparade. Heute Abend live on tape bei Radio Nordsee International, die Ausgabe am 10. September, technisch und urlaubsbedingt. Ja, wie gesagt, der erste von 5 Neuansteigern jetzt, Playa Rouge. Du bist du, neu drin.
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1: Das war der Titel. Du bist du, Playa Rouge, unser erster Neueinsteiger heute Abend auf der 45. Die 44, 5 runter von der 39, Mitch Keller, das sind keine Tränen. Lena Marie Engel und ab jetzt für immer runter von der 38 auf die 43. Von der 34 ging es auf die 42 für Wolfgang Petri, Sommer in der Stadt, die 50 Jahre Jubiläumsversion und der zweite Neueinsteiger heute Abend jetzt in der Schlagertrendparade kommt von Bianca Je sais pas.
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Je sais pas, Bianca neu drin auf der 41 in der Schlagertrennparade. Die 40 runter von der 36, Neon mit Mon Amour. Runter von der 30 auf die 39 ging es für Vincent Groß mit Amore mit Mio. Von der 30 auf die 39 und jetzt auf der 38 Fantasy. Ein anderer Duft in der Schlagertrennparade.

0: 38 Fantasy und ein anderer Duft. Und auf der 37 treffen wir auf Nick P. Du und ich.
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0: Du und ich, Nick P. auf der 37 und gleich gibt es den ersten Schlager-Oldie, aber vorher habe ich noch einen Neuansteiger für euch, nämlich auf der 36. Letzte Woche haben wir den Titel als Neuvorstellung gehört. Neuvorstellungen ja immer Titel, die es ganz knapp nicht unter die ersten 50 Plätze geschafft haben und oftmals sind sie ja in der Folgewoche dann vertreten, platziert. So ging es auch Lara, Mark und Amber. Ich gebe eine Runde Liebe aus, jetzt neu drin.
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0: Laura und Marc featuring Amber oder Amber. Ich gebe eine Runde Liebe aus auf der 36 neu drin in der Schlagertrendparade. Und jetzt machen wir eine kleine Zeitreise. Es geht 40 Jahre zurück.
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0: Ja, wir sind im Jahr 1986 angekommen und gewünscht wurde ein Titel, der gar nicht so oft im Radio zu hören ist. Ein schöner Wunsch, wie ich finde, von Rosemarie aus Gifhorn. Und sie schreibt, danke, dass mein Titel, mein Wunsch gespielt wird. Sehr, sehr gerne. Juliane Werding, Sehnsucht ist unheilbar, ist der Wunsch. Und wenn ihr euch einen Schlager-Oldi wünschen möchtet, dann tut das sehr gerne unter der Nummer 0176 510 62601 Text oder Sprachnachricht. Verratet gerne, wer ihr seid, woher ihr kommt und wenn ihr mögt, auch gerne, warum ihr diesen Titel hören möchtet. Es geht auch ganz einfach per E-Mail schlageroldi@studio3hannover.de. Aber jetzt erstmal Juliane Werding, Sehnsucht ist unheilbar.

0: Unser erster Schlager-Oldie heute Abend aus dem Jahr 1986. Juliane Werding, Sehnsucht ist unheilbar.
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0: Und weiter geht es in der Schlager-Trendparade. Vorher hatten wir die 36 neu drin. Laura und Marc featuring Amber und ich gebe eine Runde Liebe aus. Und jetzt sind wir bei der 35 angekommen, hoch von der 41 und insgesamt die dritte Woche jetzt in der Schlager-Trendparade vertreten. Hier ist Marie Reim und auf allen Sprachen Te Quiero.

0: Rauf von der 41 auf die 35 Marie Reim und auf allen Sprachen Tejero. Und nach der Tochter kommt der Papa Matthias Reim und Mia Julia. Jetzt ein Rauf von der 35 auf die 34. Keine Freunde bleiben.
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0: Haben wir lange nicht gehört in der Schlager-Trendparade. Matthias Reim und mir, Julia, keine Freunde bleiben. Auf der 34 und auf der 33 jetzt. Von der 49 ging es nach oben für Jörg Schulte. Und du willst es doch auch.
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0: Kiss and Fly, der zweithöchste Neueinsteiger auf der 30 in der Schlagertrendparade am 10. September. Liane Hegemann. Und jetzt ist es soweit, gleich danach kommt der nächste und damit der höchste Neueinsteiger auf der 29. Der kommt von Conor Meister und heißt Bella Tiamo.
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0: Der höchste Neuansteiger in der Schlager-Trendparade heute Abend am 10. September auf der 29. Bella Thiamo und Conor Meister. Und letzte Woche auf der 31 neu eingestiegen ist Alessa und die ist auf die 28 gesprungen mit ihrem Titel Zwischen den Zeilen.
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0: 3 rauf ging es für Alessa die zweite Woche dabei in der Schlagertrendparade von der 31 auf die 28 zwischen deinen Zeilen. Und jetzt ein rauf für Wolfgang Petri von der 28 auf die 27. Noch eine Nacht.
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1: Die 27, noch eine Nacht, Achim Petri.
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1: Die Ausgabe am 10. September 2026. Und heute Abend live on tape, nur bei Radio Nordsee International, urlaubs- und technisch bedingt. Nächste Woche dann am 17. September wieder auf allen drei Sendern die Schlagertrendparade. Ja, und jederzeit die Schlagertrendparade auch im Internet, bei Facebook und bei Instagram. Schaut gerne mal auf die Seite der Schlagertrendparade vorbei. Die 26 runter von der 21, Conor Meister, was für ein Gefühl. Und hier läuft die 25. Rauf von der 27, siehst die Lady auf dem Dancefloor. Hier ist Chris in der Schlagertrendparade.
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0: Dauerbrenner in der Schlager-Trendparade. Insgesamt 30 Wochen dabei, Chris und Sie's die Lady auf dem Dancefloor. Noch nicht ganz so lange dabei sind DJ Herzbeat und Annemarie Eilfeld. 5 Wochen jetzt insgesamt und gestiegen von der 26 auf die 24. Verlieb dich nicht in einen Heartbreaker.
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0: Annemarie Alfeld zusammen mit DJ Herzbeat, verlieb dich nicht in einen Heartbreaker auf der 24 und dort ist letzte Woche neu eingestiegen Anna-Maria Zivkov. Das heißt, die zweite Woche ist sie jetzt dabei und auf der 23 gelandet mit Plan A.
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0: Es ist immer gut, wenn man einen Plan hat. Und wenn der dann noch aufgeht, noch besser. Die 23 war das Plan A, Anna-Maria Zivkov. Von der 16 auf die 22 ging es für Anna-Karina Wojcik und Unzensiert frei und Maite Kelly runter von der 19 auf die 21 und hoch von der 25 auf die 20 in dieser Woche ist Jörg Bausch und totale Chaoten.
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0: Jörg Bausch und totale Chaoten auf der 20. Die 19 runter von der 14. Maite Kelly, der Morgen danach. Und rauf von der 20 auf die 18. Christian Anders und Janine.
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0: Janin, auf der 18 gestiegen von der 20 mit Christian Anders. Von der 13 auf die 17 ging es für Achim Petri mit Mitten ins Herz. Olaf Henning und die Traumfrau runter von der 12 auf die 16. Und rauf von der 22 ging es für Vincent Groß und Tim Peters. Ich frage für einen Freund.
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0: Vincent Groß und Tim Peters. Ich frage für einen Freund auf der 15 und rauf von der 17 auf die 14. Frank Lukas und Schachmatt.
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0: Schachmatt.
1: Schachmatt auf der 14 Frank Lukas und auf der 13 gestiegen von der 18 Beatrice Egli und Alibi.
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0: Wenn ihr ein Alibi braucht, dann könnt ihr sagen, in der Schlagertrendparade am 10. September bei Radio Nordsee International war auf der 13 Beatrice Egli mit dem Alibi. Und jetzt kommen wir zur 12. Wahnsinn oder Liebe, Semino Rossi.
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0: Semino Rossi und Wahnsinn oder Liebe auf der 12 und auf der 11. Jolena Drews und durch.
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0: Nach dem Schlager-Oldie kommt der, ganz genau, da kommt die 11. Habe ich schon ein bisschen angeteasert, denn jetzt sind wir fast pünktlich beim zweiten Schlager-Oldie. Wir sind heute Abend im Jahr 1986 und da treffen wir auf Drafi Deutscher und es wird gefühlvoll. Herz an Herz, Gefühl.

0: Durch und durch. Auf der 11 Jolena Drews. Die 10 runter von der 7 Sonja Liebing, schon längst verliebt. Und auf der 9 letzte Woche der höchste Neuansteiger auf der 15 gewesen. Das heißt, die zweite Woche dabei. Ich fall in love. Hier ist Vanessa Mai.
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0: Die zweite Woche dabei in der Schlager-Trendparade und es ging rauf von der 15 auf die 9. Ich fall in love, Vanessa Mai, und einen rauf ging es für Joey Heindle von der 9 auf die 8. Schwer zu erklären.
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0: schwer zu erklären. Joey Heindle, ein Rauf von der 9 auf die 8. Ja, 4 Titel darf ich heute Abend noch für euch spielen. Und jetzt sind wir erstmal bei der 7. Runter von der 6, Vanessa Mai, Ich sterb für dich, die 10-Jahres-Geburtstagsversion. Und 2 rauf ging es für Wolfgang Petri, Morgengold, von 8 auf die 6.
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0: Die 5 runter von der 2, 1000-mal Nein, Kerstin Ott. Und rauf von der 5 auf die 4 ist Helene Fischer und Heute Nacht.
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0: Helene Fischer. Und heute Nacht auf der 4. Ja, letzte Woche wurde ja ihre neue Single an meiner Seite veröffentlicht. Wir schauen mal, wann die sich in der Schlagertrendparade platziert. Ja, jetzt wird es spannend. Die ersten drei Plätze. Die 3 war letzte Woche die 1. Andrea Berg, Du hast mich tausendmal belogen, der Rekordmix. Und auf der 2 treffen wir wieder auf Andrea Berg. Das kann uns keiner nehmen. Rauf von der 4 auf die 2.
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Und auch diesen wunderbaren Schlagerabend kann uns keiner nehmen. Andrea Berg auf der 2 und zum zweiten Mal auf die Spitze auf Platz 1 geklettert. Hoch von der 3 ist Maite Kelly und ein Kuss in Paris.

Von der 3 wieder an die Spitze geklettert. Ein Kuss in Paris aus ihrem Album 24/7, Maite Kelly. Und das war die Schlagertrendparade am 10. September. Ab Mikrofon war für euch Thorsten Bär. Ich sage danke für diesen schönen Schlagerabend heute Abend bei Radio Nordsee International. Ja, nächste Woche hören wir uns dann wieder ab 20 Uhr am Donnerstag auf allen drei Wellen. Also bei Radio Ostsee Melodie, bei der Satzzentrale Deluxe und bei Radio Nordsee International natürlich auch. Wenn ihr euch einen Schlager-Oldie wünschen möchtet, sehr, sehr gerne die Nummer 0176 510 62601. Text oder Sprachnachricht. Verratet gerne, wer ihr seid, woher ihr kommt und, wenn ihr mögt, auch gerne, warum ihr diesen Titel hören möchtet. Ja, bleibt mir, euch noch einen schönen Abend zu wünschen, ein schönes Wochenende, eine schöne Zeit. Bedanke mich fürs Zuhören. Ja, und dann haben wir die Verabredung. Nächste Woche Donnerstag, das ist dann der 17. September um 20 Uhr. Selbe Stelle, selbe Welle. Die neue Ausgabe der Schlagertrendparade. Ich sage Tschüss aus Hannover.

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1: Im Studio Silas Quiring, schönen guten Abend. Immer wieder kommt es vor, dass Videos im Internet landen, die heimlich mit Smart Glasses gemacht wurden. Die norwegische Hauptstadt Oslo greift da jetzt durch und hat diese Brillen mit Kameras an Schulen verboten. Auch in Deutschland wird über die Brillen diskutiert. Zur aktuellen Rechtslage sagte uns die Datenschutzbeauftragte von Schleswig-Holstein, Marit Hansen.
2: Generell gilt, dass man nicht gezielt andere Personen aufnehmen darf, egal mit welchem Medium. Bei der Brille ist es so, dass man das ja dann beim Durchgucken möglicherweise schon direkt auslöst. Beim Handy würde man draufhalten, da sieht man es also mehr, oder bei einer Kamera. Das ist jetzt der große Unterschied. Aber im Prinzip hat sich die Rechtslage nicht geändert.
1: Bei der Abwehr von hybriden Angriffen sieht Innenminister Dobrindt Deutschland auf dem richtigen Weg. Man stärke die Geheimdienste und stoppe die Angreifer, so Dobrindt im Bundestag. Konkret ging er dabei auf die jüngsten Attacken auf das Stromnetz und den Vorfall mit der Sprengstoffdrohne am Flughafen Leipzig-Halle ein. In Richtung AfD sagte Dobrindt:
3: Sie rufen ständig nach Beweisen und ignorieren schlichtweg die Belege. Und wer bei einem russischen Angriff nach Beweisen ruft, bei einer russischen Lüge, aber einfach den Daumen hochstreckt, der sucht nicht nach der Wahrheit, der versucht die Wahrheit zu vertuschen.
1: Der bundesweite Warntag hat gut funktioniert. Die Systeme sind zuverlässig. So sieht ein erstes Fazit des Bundesamts für Bevölkerungsschutz und Katastrophenhilfe aus. Wie viele Menschen genau erreicht wurden, ist noch nicht bekannt. Um 11 Uhr gab es einen Probealarm. Handys haben gepiept, Sirenen geheult. Der August war weltweit so warm wie noch kein Monat zuvor seit Beginn der Wetteraufzeichnungen. Die Durchschnittstemperatur lag 1,65 Grad über dem vorindustriellen Niveau. Eine Folge des menschengemachten Klimawandels, sagen die Experten des EU-Klimadienstes Copernicus. Nach dem Patzer gegen Schalke in der Liga hat der FC Bayern zum Start in die Champions League das Soll erfüllt. Gegen die Norweger von Bodo Glimt gab es einen 5:0 Heimsieg. Bitter war der Abend dagegen für Leipzig. RB war beim 1:4 bei Champions League Neuling Como in Italien klar unterlegen.
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4: Mit KI-Support. Viele Wolken gibt es jetzt am Abend und in der Nacht ziemlich oft, ab und zu auch Nebel, und im Westen kann gegen Ende der Nacht vereinzelt mal etwas Regen dabei sein. Die Tiefstwerte liegen bei 11 bis 3 Grad. Morgen bleibt es insgesamt trocken und meist freundlich. Nur im Westen sind öfter Wolken unterwegs und da fällt auch mal etwas Regen bei bis zu 25 Grad.
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2: Im Studio Silas Quiring. Die Debatte um sogenannte Smart Glasses, also Brillen mit Kamera, nimmt auch in Deutschland immer mehr an Fahrt auf. In Norwegens Hauptstadt Oslo hat man bereits die Reißleine gezogen. An Schulen sind die Brillen ab sofort tabu. Die Stadt will verhindern, dass Kinder zu Statisten in der Datensammlung von Facebook und Instagram werden. Schleswig-Holsteins Datenschutzbeauftragte Marit Hansen begrüßt das und sagte uns:
3: Deswegen ist es auch sehr gut, dass es jetzt diskutiert wird und man sich wirklich überlegt, wann ist es sinnvoll, wann nicht. Aber nicht einfach eine Welt hat, wo jeder jeden die ganze Zeit filmt oder einige auch gar nichts damit anfangen können und eben auch im öffentlichen Raum man dem ausgesetzt ist und sich nachher bei TikTok oder bei Facebook oder so wiederfindet.
2: Familienministerin Prien hat die geplanten Kürzungen von über 1 Milliarde Euro bei Familienleistungen verteidigt. Auch sie schmerze das, so Prien in der Bundestagsdebatte über ihren Etat. Solide Finanzen seien aber die Voraussetzung für einen handlungsfähigen Staat. Es seien außerdem schon Reformen eingeleitet, bis die greifen, dauere es aber. Handlungsbedarf sieht sie beim Thema Social Media.
4: Wir brauchen mehr Orientierung für Eltern, für Kinder und Jugendliche und wir brauchen mehr Regulierung in diesem Bereich. Und da müssen wir uns jetzt ranmachen, da stehen wir alle gemeinsam in der Verantwortung. Und wir werden die Handlungsempfehlungen der Expertenkommission, die wir eingesetzt haben, morgen erhalten. Und dann ist es Zeit, hier auch entsprechende Vorschläge umzusetzen.
2: Die Deutsche Bahn meldet Verspätung. Die Generalsanierung der 40 Hauptstrecken wird länger dauern als geplant. Das hat Bahnchefin Palla angekündigt. Konkrete Jahreszahlen nannte sie nicht. Ursprünglich sollten die Strecken Mitte der 2030er Jahre fertig saniert sein. Der Flugzeugriese Airbus experimentiert jetzt mit künstlicher Haifischhaut. Die hauchdünne Beschichtung wird an einem A330 getestet. Mikroskopisch kleine Rillen sollen den Luftwiderstand und damit den Kerosinverbrauch senken. Jetzt ist auch der FC Bayern in die neue Champions-League-Saison gestartet, mit einem am Ende fulminanten 5:0 Pflichtsieg gegen Bodø Glimt aus Norwegen. Ganz anders als geplant lief der Abend für RB Leipzig. Bei Champions-League-Debütant Como verlor RB mit 1:4.
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5: Mit KI-Support. Viele Wolken gibt es heute im Westen und Nordwesten. Dazu kann ab und zu mal Regen oder ein Schauer runterkommen. In Südostbayern wird es später wieder trocken und sonst kommt tagsüber viel Sonne raus. Die Höchstwerte liegen bei 17 bis 25 Grad. Morgen geht's meist trocken mit Sonne und Wolken weiter. Höchstens vereinzelt Regen an der Küste bei bis zu 27 Grad.
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